0: Hallo und herzlich willkommen zu unserer heutigen Sendung von Frauen wie wir. Schön, dass Sie heute dabei sind. Ich heiße Sie herzlich willkommen. Wir haben heute wieder Frau Karin Fast aus Asunción im Studio zu einer zweiten Sendung. Und zwar lautet unser Thema Gottesführung in meinem Leben. Falls Sie die erste Sendung nicht gehört haben, lade ich Sie ein, diese Sendung auf unserem YouTube-Kanal zu suchen und anzuschauen. Herzlich willkommen auch heute wieder, Karin, hier in unserem Studio. Du hast uns schon in einer ersten Sendung aus deiner Kindheit erzählt, wie du die Entscheidung für Jesus Christus getroffen hast, über deinen beruflichen Werdegang und auch über euer Familienleben. Ganz interessante Erfahrungen. Und wir wollen uns jetzt weiter unterhalten, wie es mit deinem Leben weiterging. Und wir steigen ganz steil ein. In den Jahren 2015 bis 2017 hattest du die Leitung der Concordia-Schule in Asunción übernommen. Das war bestimmt eine herausfordernde Aufgabe. Und in dieser Zeit starb dein erster Ehemann, Ronald August, am 16. Februar 2016, ganz plötzlich. Kannst du uns erzählen, wie dieser besagte Tag ablief und was da ganz genau passiert ist?
1: Ja, also ich bin ja von Beruf keine Lehrerin. So eigentlich stand mir der Posten überhaupt nicht zu. Aber ich denke mal heute so, ich war wohl die einzige Verrückte, die den Posten damals annahm. Wenn ich heute zurückschaue, das war im Januar, als ich zusagte. Ende Januar, im Februar fing das Schuljahr an. Ja. Aber Ronald hat mich sehr ermutigt. Er sagt, du kannst das, ich weiß, du kannst das, ich habe dich gesehen, wie du dich entfaltest im Schulvorstand, da war ich, und dass ich das von Herzen liebte und dass mir die Schule auch sehr am Herzen lag. Mhm. So, er hat mich herausgefordert, was er oft gemacht hat, ja. Das war dann das erste Jahr, und das zweite Jahr startete, also 2016, und sie fragten mich, ob ich nochmal wollte, und ich hatte eigentlich nur vor, auszuhelfen in einem Team, bis sie jemand anderen suchten. Aber sie suchten keinen, und dann sagte ich noch ein zweites Jahr zu, und wir fuhren noch in Ferien, wir waren in Calafate, flogen dorthin mit den Kindern, mit Ronald, und ich denke heute, es war einfach alles perfekt. Es war Ende Januar war es, und Ronald sagte mir schon lange, mein Herz klopft anders. Er hatte nämlich 3 Jahre zuvor eine große Herz-OP am offenen Herzen, oder ja, offenen Herzen, mhm, glaube ich, sagt man das auf Deutsch. Die Aorta, ein Teil der Aorta ausgewechselt und 2 neue Herzklappen eingesetzt. Und wir hatten uns damals verabschiedet. Der Arzt kam und sagte, ich habe diese OP einige Male gemacht, aber ich weiß nicht, ob ihr an Gott glaubt, aber zu guter Letzt liegt es alles in seiner Hand. So, wir haben uns da förmlich uns verabschiedet. Das war sehr, sehr heftig. Ich muss sagen, er war so schnell wieder auf den Beinen, weil alles, was er machte, war schnell und intensiv. Und er wurde eigentlich auch ganz gesund. Er hat wieder sehr gearbeitet, und wir waren jeden Monat beim Arzt, also beim Hämatologen, ich glaube, so heißt das auf Deutsch, beim Blutspezialist, mhm, um zu sehen, ob das Blut flüssig genug war oder nicht, damit es durch die Herzklappen kam. Und da fuhr ich immer mit. Er wollte nicht alleine, zwar er sonst ein großer Mann war. Und ich begleitete ihn immer. Und er sagte schon, es klopft anders. Ich sagte, da müssen wir zum Kardiologen. Nein, da möchte ich nicht hin. Ich weiß, was der mir sagen wird. Nochmal so eine OP. Ich weiß nicht, ob ich bereit bin, so eine OP nochmal zu erleben, weil es doch sehr, sehr traumatisch ist. Ja. Und ja, wir flogen in Ferien. Es war wirklich wunderschön. Und er sagte, du bist glücklich. Na ja, sag ich, schau mal hier, Familie, das Wetter ist perfekt, Calafate ist perfekt. Es war einfach alles perfekt. 2 Wochen später, ich war schon an der Schule wieder, würde er fürs Wochenende zur Estancia fahren, zu unserer Estancia, und nahm einen sehr, sehr guten Freund, eines seiner besten Freunde, Carlos Pino, nahm er mit. Und sie wollten ja am Wochenende da arbeiten, weil er ja sonst CEO von einer Multinational war. Ich weiß nicht, wie das auf Deutsch heißt. Und dort kriegte er einen Dort kriegte er einen Gehirnschlag. Er hatte zu Carlos gesagt, Carlos, wir müssen früh zurück, weil ich werde mit Schatzi, er nannte mich entweder Schatzi oder Jitze. Karin habe ich sehr selten gehört. Ich will mit ihr feiern. Dabei hatten wir nichts mit diesem Marketing von Dia de los Enamorados, aber ja, er wollte dann zurück sein und er stand nicht auf. Und Carlos geht schauen im Schlafzimmer auf der Estancia und er bewegt sich nicht. Ja, ihm war klar, der hat seine Medikamente falsch eingenommen. Er holt den Arbeiter von dort und sie schleppen ihn ins Auto und er fuhr zum Krankenhaus und da ruft er mich an. Ich saß zu Hause, ruhiger Vormittag, herrliches Wetter, ich saß draußen, trank meinen Kaffee und freute mich auf was wir dann erleben würden. In der stillen Zeit las ich, denn er hat seinen Engeln befohlen, dass sie dich behüten. Und ich dachte, dieses Lied ist mir schon die ganze Woche im Kopf. Und ich summte es die ganze Zeit vor mich hin und jetzt kam dieser Vers wieder. Ja. Und ich dachte, ach, das wird für Ronald sein, dass er auf der Reise, dass er gut nach Hause kommt, er hat einen schweren Fuß. Und dann ruft Carlos mich an und sagt, ich weiß nicht, was passiert ist, aber ich glaube, er hat seine Medikamente falsch eingenommen und wir sind jetzt hier im Krankenhaus. Ich rufe sofort meinen Schwager an, der ja in Philadelphia wohnt, und er sagt, ich fahre mal gleich schauen, was da ist. Und schon rief mich der Arzt an und sagte, was für Medikamente nimmt er. Ich schreite ihm alles auf. Ich sage, es ist ganz unmöglich, dass er falsch eingenommen hat, weil da war er wie am Schnürchen, war er mit seinen Medikamenten einnehmen seit seiner Herz-OP. Und dann rief er mich nochmal an und sagte, Karin, bist du bereit, ihn mit dem Flugzeug dorthin kommen zu lassen oder mit der Ambulanz? Aber er muss hastig nach Asunción. Ich erinnere mich, dass meine Welt in Stücke brach. Ich dachte, dies gibt es nicht. Es kann nicht sein. Ich sagte sofort, ein Flugzeug annehmen. Ich hatte auch keine Ahnung, wo nehme ich jetzt ein Flugzeug an. Aber überall, sage ich, war ein Engel. Mhm. Ja, ich kenne jemand, ich schicke dir, da ich viele Bekannte hatte. Und er wurde mit dem Flugzeug gebracht. Er war schon in Koma. Und ich fuhr zum Krankenhaus, rief meine Schwester und meinen Schwager an. Sie waren auch gleich da. Und der Arzt sagte, es ist sehr, sehr schlimm. Das sagte er mir schon, als ich der Ambulanz ja hinterherfuhr vom Flughafen. Mach dich auf alles gefasst. Und ja, dann waren wir dort und er sagt, menschlich gesehen weiß ich nicht, ob wir hier was machen können, aber wenn du willst, können wir operieren. Ja, wenn ich denke, was Ronald gesagt hat, er hat immer gesagt, lass mich sterben, ich bin fertig zum Sterben. Er sprach überhaupt sehr frei über den Tod, was mich manchmal ärgerte. Und er sagte, Tod gehört zum Leben. So, entweder wir sprechen von beiden oder von keinem. Mein Schwager, ich drehte mich um und sagte, was tue ich, weil ich weiß sonst sehr schnell, was ich entscheide, aber hier wusste ich nicht, weil es war gegen Ronalds Willen. Aber doch dachte ich, ich kann ja nicht jetzt nichts tun. Und dachte, das ist Gottes Gelegenheit, ein Wunder zu tun. Ja, es war sehr, sehr heftig. Ja. Zwei Tage danach, er war dann in Koma, Gehirntod. Und zwei Tage danach ist er dann gestorben. Ja.
2: Ja, ja. Aber dass du dann zumindest die letzten Tage halt ihn noch gesehen hast oder er da war oder so.
1: Ich war fast den ganzen Tag im Krankenhaus. Sie waren so großzügig im San Roque, also es war einfach alles 100%, weil dort hatte er auch seine OP gehabt. Und der Arzt kannte mich noch von damals und ich durfte hin, wann immer ich wollte. Wahrscheinlich, weil sie ja schon besser als ich wussten, wie schlimm es wirklich war. Ja. Und ich war so ruhig, wenn ich da war. Ich habe ihm oft Lieder vorgesungen, Lieder über die Gnade. Jetzt weiß ich nicht mal, wie ich das konnte, aber ich konnte das damals, ja.
2: Gebetserhörungen.
1: Ja, andere Leute haben gebetet, ja. Und das waren sehr heilige Momente für mich.
2: Ja, das wollte ich gerade noch fragen, ob du die ganze Zeit irgendwie so, ja, total gestresst warst, aber das ist wunderschön, ja, dass du so Frieden gefühlt hast, dass du singen konntest und so.
1: Also
2: und
1: als, ja. Zumindest als ich drin war. Ja, sonst war es ja extrem heftig.
2: Sonst warst du halt so, ja, okay. Und als es dann klar war, dass jetzt ist er ja gestorben oder ja, es gibt kein Zurück mehr sozusagen, was hast du da für Gedanken gehabt oder was hast du gefühlt? Kannst du das so ein bisschen beschreiben?
1: Ja, ich erinnere mich, dass wir waren da mit den Kindern. Ich sagte den Kindern, es ist wichtig, dass ihr auch dabei seid. Sonst werdet ihr euch nachher beschuldigen, weil es ist doch sehr heftig sowas. Und wir waren alle drei da und wir sahen ja, wie die Maschine, dass es immer weniger war. So viel verstanden wir auch, also von seiner Herz-OP. Und wir wussten, dass es fast dem Ende zuging und der Arzt hatte es uns auch gesagt, ja, wir sollten da sein. Und es kam mit so einer Wucht, als die Maschine aufhörte, zu arbeiten, also die piepst dann ja. Ich höre das noch, auch wenn ich eine Ambulanz ja vorbeifahre, dann ich weiß, dass da manchmal vielleicht wirklich keine drin sind, so wie das dann hier oft ist. Aber es tut immer noch etwas mit mir, ja. Ich wusste gar nicht. Kümmere ich mich um mich? Kümmere ich mich um die Kinder? Kümmere ich mich um eine Beerdigung, es war einfach alles sehr, sehr viel. Aber es waren sehr, sehr liebe Leute da. Mein Bruder war da, meine Schwester war da, Freunde von Ronald waren da. So, es war, wenn ich jetzt denke, es waren alles Engel, ja? Es waren alles Engel, die zur richtigen Zeit da waren. Und die haben dann eigentlich auch zumindest von da alles organisiert. Wir machten das dann so, dass wir ein Velorio hatten, wie das dann in Asunción ist, weil ich dachte, wir werden ihn im Chaco beerdigen, weil er diese Freiheit so liebte. Er mochte keine Mauern zwischen Menschen, aber auch nicht Mauern in einem Haus, ja?
2: Und in einer Großstadt so, ja.
1: Ja, also Mauern waren für ihn nicht, in keiner Hinsicht. Und dann dachte ich, okay, zur Estancia werden wir eh fahren, in Fernheim, wo er ja Mitglied der Kooperative ist. Da sind keine Zäune, so wir müssen eh dahin. Seine Eltern sind da und wir fahren sowieso immer dahin. Und Ronald hatte mir immer gesagt, wenn ich nochmal eher sterbe als du, beim Friedhof brauchst du mich nicht besuchen kommen. Das, was wir zu machen haben, machen wir jetzt, nicht nachher. So, irgendwann schenkte er Blumen, nicht zu einem besonderen Tag. Und ja, er wurde dann dort beerdigt. Wir hatten dann einen Tag Velorio, wie man das sagt. Und es war sehr schön, weil Leute glaubten, ja, aber da schreien ja die Leute. Aber es kamen so viele Leute, auch aus dem Ausland noch extra, und die erzählten so viel Schönes, was sie mit Ronald erlebt hatten. Und das war auch besonders für meine Schwiegermutter, sagte nachher, ich wusste nicht, dass das so war. So, es war ein sehr heftiges Erlebnis, aber auch ein sehr schönes. Und danach flogen wir ihn dann hier zum Chaco und dann wurde er hier in Fernheim beerdigt. Nicht in einer Kirche, weil da sind Mauern, sondern nur auf dem Friedhof, ja.
2: Ja, Velorio, ich weiß nicht, man könnte das vielleicht so Totenwache oder sowas nennen. Ja. Das war in der Kirche dann?
1: Nein,
2: oder
1: wo hatte nein, das? Extra. Ja, weil so lang, glaube ich, kann man die Kirche gar nicht
2: und beschlagnahmen, ja. Die Leute halt kommen und gehen und
1: ja, da gibt's dann Kaffee und die Schlangen, die waren, also wir waren, glaube ich, 9 Stunden da, ja. Also es war sehr, sehr lang, ja. Es kamen unglaublich viele Leute und das sind dann auch Dinge, die einer behält, ja? Oder auch was gewisse Leute zu einem sagen, das wird man nie vergessen.
2: Genau, das wollte ich nämlich auch gerade fragen, was dir wichtig war, weil gerade dieses Thema auch, dass es eben frei ist, dass es nicht mit Mauern ist, dass man diese, ja auch diese Zeit, dieses Unoffizielle eigentlich auch hat, sich zu unterhalten und eben das ganze Thema, ja, diesen Abschied zu verarbeiten oder so, ja? Ja, sehr schön. Und so schön auch der Bibelvers, ja, dass der sich dann so bewahrheitet hat, wo er die ganze Woche dir schon wichtig war oder das Lied auch wichtig war. Das ist auch interessant, wie Gott uns gerade oft da so anspricht, wie wir es verstehen. Ja, wenn wir Musik lieben, dann geht es oft über ein Lied und für andere Personen geht es vielleicht irgendwie anders.
1: Ja.
2: Und wie alt waren eure Kinder damals, als ihr Vater starb?
1: Fabiana war 19 und Marco war 17.
2: Okay, so jugendlich.
1: So, viel zu jung.
2: Ja.
1: Aber es gibt immer noch Eltern, es gibt immer noch Kinder, die ihre Eltern viel früher abgeben müssen. Genau. So, es gibt immer beide Seiten.
2: Ja.
1: So dankbar für das, was wir gehabt haben.
2: Ja. Ja, und nach diesem Abschied, nach dieser ganzen Abschiedsfeier, kam ja dann auch wieder der Alltag und dann geht's eigentlich so richtig dran, dass man eben diese Trauer verarbeiten muss und bestimmt viele Tage sehr schwer sind. Welches waren für dich besonders schwere Momente und wie hast du eben auch ganz konkret oder praktisch ganz bewusst deine Trauer verarbeitet?
1: Als Psychologen wusste ich ja sehr genau,
2: wie man es machen muss.
1: Ja, also wie die Trauerphasen waren. Mhm. Und es war, das sage ich jetzt, wenn ich zurückschaue, Moment kannst du sowas gar nicht sehen. Aber ich habe mich zurückgezogen. Also zum Beispiel, ich ging nicht in den Gottesdienst. Mhm. Und ich ging dann morgens am Sonntag früh um 4:30, wann immer ich aufwachte, ging ich Caminata machen. Ich bin manchmal, das längste bin ich 20 Kilometer gegangen. Und dann kam ich zurück, die Situation war genau die gleiche, aber ich wusste, irgendwie wird's gehen. Da führte ich dann meine Selbstgespräche mit dem himmlischen Vater, ja?
2: Ja.
1: Und wusste, ich weiß nicht wie, aber irgendwie wird's gehen, ja? Mhm. Und ich muss sagen, auch die Situation, dass ich zu der Zeit gerade in der Schule war, weil in der Schule war für mich die heile Welt. Da war Ronald ja nie gewesen.
2: Ja.
1: So, da war alles normal. Eine Schule sicher bringt auch Stress, aber es war Kinder, Jugendliche und sie waren alle also so herzlich. Der Schulvorstand war sehr großzügig mit mir. Wenn es mal nicht geht, nimm dir die Zeit, fahr einfach nach Hause. Und ich erinnere mich sehr genau an einmal war es soweit, ich halte es nicht aus, ich muss nach Hause. Und dann kommt der Kaplan, der jetzt Gemeindeleiter in Asunción ist und sagt, Direktora, ich glaube, du brauchst jetzt gerade ein Tereré. Und ich war dabei wegzufahren, ja. Und er machte die Gardinen zu und wir saßen einfach und haben uns unterhalten und das waren dann so diese Engel, die Gott schickte.
2: Ja.
1: Das sind Dinge, die man nicht vergisst, ja. Aber dass ich zu der Zeit gerade in der Schule war, das war sehr gut.
2: Ja.
1: Ich erinnere mich noch, als es Ostern wurde und die Schüler schreiend und Freude schrillend an meinem Büro vorbeifuhren. Ciao Direktora, so ging
2: Frohe
1: das.
2: Ostern, du, ja.
1: Frohe Ostern, die Lehrer kamen und ich dachte, ja, ihr feiert und ich, was soll ich mit meinen Kindern oder was sollen wir? So, das war sehr, sehr heftig. Aber es war, als der erste Geburtstag von Ronald war, hat eine Frauengruppe etwas organisiert mit meiner Tochter. Ich wusste das nicht und an meinem Geburtstag, aber Ronald hatte einen Tag vor mir, kamen sie und haben einfach ein Fest. Jeder hat mir was Schönes gesagt, etwas gebracht, etwas Geschriebenes, ja. So sehr, sehr heilsam, die Leute um mich herum, ja.
2: Ja, schön. Und da denkt man gerade, dass, menschlich gesehen, das wäre vielleicht unpassend gewesen jetzt in dieser Zeit, wo du Direktora warst, ja, und so eine herausfordernde Aufgabe hattest, aber als ob Gott das vorbereitet hat, dass du sagst, es war gut, dass ich da war, ja. So, es hat mir auch geholfen.
1: Ich erinnere mich noch, wie ich im Gottesdienst nicht singen konnte. Ich singe sehr gerne und ich habe ein ganzes Jahr konnte ich nicht singen. Sobald ich anfing zu singen, rollten die Tränen und ich hörte auf zu singen. Also ich sang einfach aus Prinzip nicht mehr. Und nach einem Jahr war ich auf der Gemeindestunde und ich saß immer ganz hinten, so dass ich schnell rauswutschen konnte, bevor die Leute alle rauskamen. Ganz hinten saß ich. Und dann wurde das Lied gesungen, Bleibend ist deine Treu. Auch ein sehr beliebtes, altes Lied für mich. Und ich dachte, hey, ich kann mal versuchen zu singen. Und ich sang das ganze Lied mit. Ab dann sank ich wieder.
2: Ja, ja. Obwohl das Lied auch auf eine Art sehr emotional ist, ja. Also wenn man so in einer Situation ist. Aber hat einen sehr, sehr ermutigenden und schönen Text auch.
1: Ja.
2: Ja, du hast auch schon so einiges erwähnt, wie du eben mit Menschen sehr liebevoll, sehr hilfreich erlebt hast. Wie eine Art Engel, sagtest du auch. Ich weiß nicht, ob du da noch weitere Beispiele erwähnen möchtest. Und die andere Frage wäre auch, hast du auch erlebt, dass eben Personen oder das Umfeld verletzend reagiert hat, sodass es für dich oder auch für die Kinder vielleicht verletzend war? Es ist immer wichtig, das zu wissen, damit wir halt auch als Angehörige oder als Umfeld wissen, ja, wie reagieren wir richtig drauf. Deswegen frage ich das halt. Mhm.
1: Ja, also als Psychologin wusste ich ja, wie Trauernde es erleben, wenn Leute ihnen was sagen. Und oft sind es sehr wenig hilfreiche Kommentare. Mhm. Ich sagte den Kindern das, bevor wir in Asunción zur Leichenschau fuhren, aber auch als wir dann in den Chaco kamen. Die Leute werden euch Dinge sagen, die euch vielleicht verletzen werden. Aber das ist nicht, dass sie euch verletzen werden, sondern sie wissen nicht, was sie sagen sollen.
2: Ja, ja.
1: Ja, so ich denke immer, wenn man nicht genau weiß, was man sagen soll, ist es besser, überhaupt nichts zu sagen. Ein Händedruck, eine Umarmung oder ein Schulternklopfen ist auf alle Fälle hilfreicher.
2: Ja, ja.
1: Es waren Freunde da, die kamen am Sonntag einfach, hey, wir kommen dich abholen, wir fahren jetzt mit dir ausessen. Und ich sagte, nein, doch, du kommst jetzt mit uns. Also sehr fürsorglich, aber bestimmt, so dass mir eigentlich nichts anderes übrig blieb. Und es war immer gut. Es war immer gut. Ich erinnere mich, sie nahmen mich einmal mit nach San Bernardino und dort aßen wir in einem Restaurant und fuhren einfach ein bisschen rum und so sehr, sehr viele Leute, die keine Angst hatten.
2: Ja, ja.
1: Das ist ja das Problem, Leute wissen nicht, wie sie mit diesen Leuten umgehen sollen. Deshalb sagen sie ja Dinge, die vielleicht nicht gesagt werden sollen.
2: Oder sie gehen aus dem Weg, ja.
1: Manche gehen aus dem Weg.
2: Genau. Was auch verletzend sein kann.
1: Ja. Weil sie eben nicht wissen, was sie sagen oder tun sollen, ja.
2: Ja, ja.
1: Ja, weil sie denken ja, sie wird die ganze Zeit sitzen und weinen, also in meinem Fall, ja.
2: Mhm.
1: Natürlich weint man nicht die ganze Zeit. Man trauert auch, wenn man nicht weint.
2: Ja.
1: Und das ist, glaube ich, eines der härtesten Dinge, dass du siehst, das Leben der ganzen Menschen geht genauso weiter und für dich blieb alles stehen.
2: Ja. Ja, ich finde das auch sehr schön, dass du dieses erwähnst. Ich denke, dass man eben manchmal gerade aus seinem Zuhause dann wieder rauskommt, einfach ein bisschen wieder unter die Leute kommt, ein bisschen rausfährt, dass das in den meisten Fällen hilfreich ist oder so, ja, für die Person, damit sie halt nicht ganz allein und irgendwie depressiv wird oder so. Genau. Wie hast du Gott in dieser Zeit erlebt? Konntest du so in diesen schwierigen Momenten, konntest du beten? Hast du, ja, Gott angeklagt? Hast du mit ihm gehadert? Wie war deine Beziehung zu Gott in dieser schwierigen Trauerphase?
1: Ich würde sagen, die war sehr besonders. Mit Gott habe ich kein Mal gehadert, aber ich habe mit Gott gehadert, als Ronald 3 Jahre zuvor seine OP hatte. Da habe ich mit Gott gehadert. Okay. Das war sehr, sehr schwer. Irgendwie, ich weiß es nicht, wusste ich oder wussten wir, dass es eventuell eine Zeitbombe sein könnte, aber weil er ja so gesund war und so kräftig war und überall mitmachte, kommt das dann doch immer wieder in den Hintergrund, ja? Als er starb, habe ich mich nicht geärgert oder nicht gehadert mit Gott, aber ich habe mich über Ronald geärgert. Jetzt verlässt du mich oder jetzt verlässt du uns. Jetzt, wo wir dich noch alle so brauchen. So, ich war böse auf Ronald, war ich.
2: Ja,
1: der ja
2: nichts davon
1: damit nichts mehr hatte. Ja. Gott habe ich erlebt als einen sehr liebenden und einen sehr, sehr fürsorglichen Vater. Einfach durch all diese Menschen, die immer wieder kamen. Ich erinnere mich, nach einigen Monaten sagte ich einmal zu Hause zu den Kindern, was ist, wenn wir einfach versuchen, jeden Tag für 3 Dinge dankbar zu sein? Nicht jetzt für Haus und Essen, weil, ja, das ist nicht, dass es selbstverständlich ist, sondern für Gesten oder für etwas, das Leute an uns tun oder etwas, das wir gesehen haben. Und das ging. Trotzdem, die Trauer so riesengroß war, und man oft nicht wusste, wie soll dieser nächste Tag bewältigt werden. Aber auch da gibt es Dinge, für die man dankbar sein kann. So, für mich war er einfach ein liebender und ein fürsorglicher Vater, der mir überall die richtigen Menschen zur Seite stellte, wenn es dann eben dran war.
2: Ja, ja, sehr schön. Ja, und in deiner Arbeit als Psychologin begleitest du ganz bestimmt auch sehr viele Personen in Trauer. Und ja, wie wir auch erwähnt haben, jede Person erlebt Trauer wohl sehr unterschiedlich.

0: dann war das 7 Jahre und immer noch nicht vorbei. Ich denke, das ist so persönlich und so privat. Man kann keinen Menschen schieben, aus der Trauer rauszukommen, weil es einfach so sehr persönlich ist. Man sollte niemals vergleichen.
1: Ja,
0: ja, aber schau mal die oder schau mal der. Mhm. Die haben das doch so gemeistert. Es ist einfach, jeder Mensch ist anders, ja?
1: Ja, ja.
0: Und es hängt ja auch sehr viel davon ab, wie war das vorher, was ist da alles geschehen, ja?
1: Mhm.
0: Aber ich denke, man sollte nicht verallgemeinern.
1: Ja.
0: Das ist auf alle Fälle sehr, sehr schädlich.
1: Mhm. Ja, und sehr interessant auch dieses mit dem Vergleichen, ja, dass ich das, so oft macht man das auch in anderen schwierigen Situationen, wenn jemand krank ist oder was immer auch, aber ich denke auch in den allermeisten Fällen, ja, hilft es nicht, wenn man verglichen wird mit anderen Personen oder mit ihrer Lebenssituation.
0: Es kommen dann so viel weise Ratschläge, die in dem Moment überhaupt nicht weise sind, weil auch wenn man denkt, man kann die Person verstehen, man kann sie nicht verstehen, weil man steckt nicht in ihren Schuhen.
1: Ja.
0: Man kann sie nicht verstehen. So mit den klugen Andeutungen oder die gut gemeinte. Ich weiß, dass sie gut gemeint sind, aber die sind überhaupt nicht hilfreich.
1: Ja.
0: Und wenn es dann eben zu lange dauert, dieser Trauerprozess, dann sollte man sich Hilfe suchen.
1: Ja.
0: Professionelle Hilfe.
1: Mhm. Ja.
0: Ich hatte das große Vorrecht, dass ich mit engen Freunden auch sehr offen darüber gesprochen habe.
1: Mhm.
0: Ich wusste ja, was drin bleibt, kann nicht heilen, was rauskommt, kann heilen.
1: Ja.
0: Aber ich hatte auch das große Vorrecht, dass ich in USA einen Kurs belegte über Trauerbewältigung. Mhm. Ich weiß nicht warum, aber es interessierte mich.
1: Mhm.
0: Einen Kursus, der, glaube ich, 3 Monate dauerte. Und diese Lehrerin, die war in Formosa. Und sie kam mich besuchen und wir fuhren einen, sie war meine Lehrerin in dieser Trauerbewältigungsklasse.
1: Ja, ja.
0: Und sie kam aus den USA, nicht jetzt direkt nach Paraguay, sie hatte sowieso was in Formosa und weil es so in der Nähe war, haben wir einen Nachmittag Kaffee getrunken.
1: Ah, ja.
0: Und sie kannte Ronald auch,
1: so
0: sie war einmal bei uns in Ciudad del Este gewesen, als wir dort wohnten. Und das war sehr, sehr gut.
1: Mhm.
0: Und sie hat mir etwas sehr Wichtiges gesagt. Vielleicht ist das hilfreich für Eltern, die einen Partner abgeben.
1: Mhm.
0: Sie sagte zu mir, du bist verantwortlich, die Erinnerung an Ronald wachzuhalten.
1: Mhm.
0: Das ist deine Verantwortung. Ich sehe noch, wie sie so auf mich zeigte.
1: Ja, ja.
0: Ich sag, wie soll ich das machen? Ja, zum Beispiel, du kannst den Kindern jedes Jahr an Ronalds Geburtstag oder an ihrem Geburtstag vielleicht etwas schenken, was du noch von Ronald hast.
1: Ja, ja.
0: Oder du kannst ihnen etwas schreiben, was du glaubst, was ihr Vater ihnen gesagt hätte.
1: Hm.
0: So, das habe ich dann auch einige Jahre getan. Das war für mich sehr, sehr hilfreich, weil auf die Idee wäre ich nicht gekommen. Und dass der Name Ronald einfach, dass das kein verbotenes Thema ist.
1: Ja, ja.
0: Ja? Mhm. Und dass ich denke, dieses hätte Papa heute zu euch gesagt. Ja.
1: Ja,
0: und
1: ja,
0: das sage ich Ihnen heute noch. Ja.
1: Ah, ja.
0: Nicht unbedingt jetzt an Tagen, aber wenn Sie etwas erreichen oder wieder einen Meilenstein gemacht haben, dann sage ich, euer Papa würde sehr stolz auf euch sein.
1: Ja. Ja. Schön, ja, das ist ein sehr, sehr schöner Gedanke. Ja, nachdem du dann 2,5 Jahre als Witwe gelebt hattest, hast du eine Beziehung mit Alfred Fast, damals aus Friesland begonnen, also er lebte damals in Friesland. Wie du im Vorgespräch auch schon erwähntest, bedeutet ein neuer Partner ja nicht, dass man plötzlich den verstorbenen Partner vergisst. Ich meine, das hören wir ja auch schon im Gespräch, er ist ja trotzdem in den Gedanken präsent da. Wie hast du dich ganz bewusst auf diese zweite Ehe vorbereitet?
0: Ja, es war sehr überraschend. Ich hatte nicht vor, nochmal zu heiraten und ich hatte eine Paraguayer-Freundin, sehr enge Freundin, die auch Witwe war und wir hatten immer besprochen, vamos a hacer las viudas alegres, das hatten wir immer besprochen. Ja?
1: Habt ihr euch gegenseitig ermutigt?
0: Ja, sie war schon ziemlich länger Witwe und Ronald und ich haben sie sehr begleitet und jetzt war sie für mich da. Ja.
1: Okay.
0: Und da kam eine Einladung und ja, ich war verdutzt, glaube ich. Aber ich nahm sie an, ich dachte, naja, es hat ja nichts zu bedeuten. Und als dann bald danach die nächste Einladung kam, dann dachte ich, hey, hey, dies geht jetzt aber ein bisschen zu schnell, ja. aber als dann formell auf den Tisch kam, worum es ging, dann war ich sehr hart. Ich sagte,

0: Ich kann kein einziges Mal mehr mit dir ausfahren, wenn du eine Sache nicht weißt. Wenn der Name Ronald August nicht ganz frei fallen kann, kann ich nicht mehr mit dir ausgehen. Das muss sehr hart gewesen sein, aber ich sollte ja die Erinnerung an den Vater
1: Ja,
0: wachhalten.
1: genau.
0: Und die andere Sache ist, die Frau, die ich heute bin, dazu haben die 25 Jahre Ehe mit Ronald sehr, sehr viel dazu beigetragen, ja. Es hat mich geprägt. Ich kann nicht einfach so 25 Jahre aus meinem Leben auslöschen.
1: Ja.
0: Und ja, als er sich das dann überlegte und dann trotzdem ja sagte, ja, dann gingen dann die Sachen, ich sag mal, wie geschmiert weiter, ja.
1: Ja, sehr gut. Also es war ganz klar, Ronald gehört zu deinem Leben, er gehört zu deiner Vergangenheit und ja, wir sind beide, akzeptieren das beide so.
0: Ja, aus Respekt auch zu meinem
1: Ja.
0: Schwiegervater. Meine Schwiegermutter starb ja dann auch 3 Monate danach. Aber aus Respekt zum Schwiegervater, zu
1: Ja,
0: den
1: ja.
0: Geschwistern, ja. Also,
1: Ja.
0: das geht nicht, dass der Name nicht frei fällt, ja.
1: Ja, genau. Wie sieht dein Alltag heute in etwa aus? Kannst du uns das so ein bisschen beschreiben, wie, ja, wie dein Leben heute aussieht?
0: Ja, Alfred hat ja sag ich mal, sein Büro in Asunción. Und wir sind jetzt eigentlich fast nur in Asunción. Er ist zwar viel auf Reisen, also die Kooperativen besuchen eben. Und Hauptsitz, würde ich sagen, ist in Asunción, zum Wochenende dann ab und zu nach Friesland. Und ich arbeite nicht vollzeitig, aber so viel, wie ich möchte als Psychologen. Und ich liebe meinen Beruf. Ich liebe ihn, weil ich denke, wow, du kannst einen Unterschied im Leben eines Menschen machen. Wie groß ist das denn, ja? So, ich arbeite als Psychologen und gebe hier und da kreuz und quer durch Paraguay in spanischen, englischen und mennonitischen Gemeinden dann Vorträge. Und ja, an einigen Komitees bin ich so, dass das Leben eigentlich sehr interessant ist, auch abwechslungsreich, was für mich sehr wichtig ist, dass es abwechslungsreich ist. Und doch kann ich aber sagen, nee, heute nehme ich keinen, weil ich eigenständig bin. Ja, dann leiste ich mir auch mal einen freien Nachmittag und fahre einen Kaffee trinken mit einer Freundin. So, ich mache so viel, wie ich glaube, dass ich sollte,
1: Ja,
0: damit es mir weiter gut geht.
1: ja. Kannst schon sehr reif darüber, über dein Zeitmanagement entscheiden.
0: Ja.
1: Ja. Ja, also wir haben schon gehört, du bist vielseitig, sehr aktiv. Wie würdest du deine derzeitige Lebensmotivation beschreiben?
0: Ich sehe es als ein großes Vorrecht, dieses Alter, einfach mit der Lebenserfahrung, die man hat, und naja, in meinem Fall dann auch mein Studium. Aber so viele können davon profitieren. Und wenn dann junge Leute mit mir, ich sag mal, einer Alten sprechen wollen und noch so begeistert sind und sie Kaffee trinken wollen mit mir, das finde ich krass. Also ich denke, wenn wir in unserem Alter, ich spreche jetzt von mir, ja, nicht von dir, etwas weitergeben können und die jungen Leute mit uns sein wollen. Also ich genieße es, mit Jugendlichen zusammen sein. Ich denke, das ist eine Motivation. Hier, und auch alles in meinen Augen zu machen, dass ich nicht frühzeitig alt werde. Ich spreche von Leib, Seele und Geist, ja. Einfach aufpassen auf die Gesundheit und auf meinen Geist und auf meine Seele. Ja, die Jahre nehmen zu, aber man kann im Herzen weiter jung bleiben, ja.
1: Ja, sehr schön. Und welcher Gedanke liegt dir so zum Schluss noch auf dem Herzen, den du an die Zuschauerinnen weitergeben möchtest?
0: Ich denke, nichts ist so groß als die Gnade Gottes. Die Gnade Gottes, die größer ist als alles andere. Und wenn man sie nicht annehmen kann, dann muss man vielleicht sich selbst oder wem anderen vergeben. Aber es lohnt sich, diese Freiheit in Christus zu erleben. Und ich mache jedem Mut, dieses anzustreben. Und wenn du in Trauer bist und nicht weißt, wohin, dann suche dir Leute, mit denen du reden kannst. Halte es nicht für dich. Und Gott ist treu.
1: Ganz, ganz herzlichen Dank, Karin, dass du uns so offen, so ehrlich aus deinem Leben erzählt hast. Und ich bin mir sicher, dass das für viele Zuschauerinnen sehr hilfreich und auch sehr ermutigend sein wird. Gottes Segen dir auch weiter in deinem persönlichen, in eurem Ehe-, Familienleben und auch in deinem Berufsleben.
0: Dankeschön.
1: Liebe Zuschauerinnen, wir freuen uns, dass Sie heute wieder mit dabei waren und ich wünsche Ihnen, dass auch Sie diese Gnade, von der Karin gesprochen hat, für sich ganz persönlich annehmen können und dass Sie wirklich konkret um Gottes Führung in Ihrem Leben beten und diese segensreiche und barmherzige Führung Gottes in Ihrem Leben auch erfahren. Damit schließen wir diese heutige Sendung. Ich wünsche Ihnen gottesreichen Segen. Das war Frauen wie wir, Glauben und Leben.

Ein Bibelleseplan quer durch die ganze Bibel, gelesen aus der Übersetzung Neues Leben. Elfter Juni, Hosea Kapitel 1, die Verse 1 bis 9. In diesem Buch sind die Worte aufgeschrieben, die der Herr zu Hosea, dem Sohn Biris, redete. Während dieser Zeit herrschten Usicha, Jotam, Ahas und Hiskia als Könige über Juda und Jerobeam, der Sohn Joachs, regierte über Israel. Hoseas Frau und Kinder. Als der Herr zum ersten Mal zu Hosea sprach, sagte er ihm: Geh und heirate eine Hure, mit ihr sollst du Hurenkinder zeugen. Das ist ein Sinnbild dafür, dass das Land zur Prostituierten geworden ist. Es hat den Bund mit mir gebrochen und ist vom Herrn abgefallen. Da heiratete Hosea Gomer, die Tochter Diblaims. Sie wurde schwanger und schenkte Hosea einen Sohn. Und der Herr sprach zu ihm: Nenn das Kind Jezreel, denn schon bald werde ich die Nachkommen Jehus bestrafen wegen der Blutschuld, die Jehu in Jezreel begangen hat. Dann werde ich auch dem Königtum des Hauses Israel ein Ende machen. An diesem Tag will ich im Tal von Jezreel die militärische Macht Israels brechen. Zum zweiten Mal wurde Gomer schwanger. Dieses Mal schenkte sie einer Tochter das Leben. Gott sprach zu Hosea: Nenne deine Tochter Loruhama, denn ich will mich meines Volkes Israel nicht mehr erbarmen und will ihm seine Schuld nicht mehr vergeben. Stattdessen will ich dem Volk Juda Erbarmen entgegenbringen und es retten. Ich selbst, der Herr, ihr Gott, will ihnen die Rettung schenken. Sie wird nicht durch ihre Bogen oder ihre Waffen errungen werden, auch nicht durch Krieg, Streitrösser oder berittene Soldaten. Nachdem Gomer ihre Tochter Loruhama entwöhnt hatte, wurde sie wieder schwanger und brachte einen Sohn zur Welt. Und Gott sprach: Nenn ihn Loami, denn ihr seid nicht mein Volk und ich will nicht mehr für euch da sein.

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1: Liebe Hörerinnen, liebe Hörer, schön, dass Sie eingeschaltet haben. Ich heiße Sie herzlich willkommen zur Noche Alemana von Radio Transmundial. Wie immer begrüßt Sie Ernst Weichselberger am Mikrofon, in der Produktion Deborah Wall und in der Tontechnik Christian Arisala. Auf dem heutigen Programm steht ein interessantes Gespräch mit Josef Riem. Er hat in seiner Jugendzeit Schweres erlebt und ist so in die Welt der Drogen geraten. Wie es dazu kam, erzählt er uns gleich selbst.

0: Wir hören nun Josef Riem im Gespräch mit Rolf-Dieter Wiedemann. Josef Riem erzählt seine Lebensgeschichte.
1: Schon als 14-Jähriger hat Josef Riem viel zu verkraften. Erst den Tod seines Bruders und wenig später den Suizid seiner Mutter. Enttäuscht von Gott und von der Welt verlässt er schon mit 16 Jahren das Elternhaus und gerät zunehmend auf die schiefe Bahn. Zusammen mit anderen Jugendlichen begeht er Einbrüche und fängt an, Drogen zu nehmen und auch zu dealen. Später hofft er sein Glück im Rotlichtmilieu zu finden und wird Zuhälter. Herzlich willkommen, sagen Christoph Offermann in der Tontechnik und Rolf-Dieter Wiedemann am Mikrofon. Josef Riem ist heute mein Gast im Studio und wird seine bewegende Lebensgeschichte erzählen. Bleiben Sie dran.

0: Im Studio heiße ich nun ganz herzlich willkommen Josef Riem. Josef, du bist heute im Westerwald zu Hause in Driedorf, aber du bist da nicht geboren. Geboren bist du in Köln. Kannst du uns mal ein bisschen erzählen, wo und wie du aufgewachsen bist?
1: Ja, ich bin so eine waschechte kölsche Jung, bin so wirklich in Köln-Nippes geboren mit insgesamt 4 Geschwistern und ich bin der Jüngste von den 4 und ich habe noch eine Zwillingsschwester und 2 ältere Brüder. Mein Vater, der war Direktor bei einem größeren Chemieunternehmen und meine Mutter war Hausfrau.
0: Okay. Was war denn dein Vater für ein Mensch? Kannst du mal so ein bisschen charakterisieren und die Mutter?
1: Ja, mein Vater war so ein absolutes Alpha-Männchen und ein absoluter Machertyp. Ne? Und meine Mutter war, ich habe sie so als traurige Frau im Kopf, natürlich auch bedingt durch ihre Erkrankung. Sie war psychisch krank und hatte auch dadurch sehr viele Krankenhaus- und Klinikaufenthalte.
0: Wie war denn deine Kindheit? Mit welchen Erinnerungen verbindest du die?
1: Tja, meine Kindheit, die war nach außen hin, sah alles toll und gut aus. Das ist eine gute gehobener Mittelstand, aber hinter der Fassade war schon viel Gewalt, auch viel Traurigkeit, Einsamkeit. Und mein Vater ist zwar auch sehr viel mit uns gereist, wir hatten auch ein Wochenendhaus in der Eifel, ein Haus in Spanien und wir haben viel von der Welt sehen können, schon als Teenager auch und als Kinder. Und darauf legte mein Vater auch Wert, aber wir hatten so keinen Tiefgang in der Familie und wenig Liebe.
0: Ja. Welche Rolle hat die Kirche gespielt?
1: Eigentlich keine. Wir sind so 0815 katholisch aufgewachsen und haben so dieses Standardprogramm mitgemacht. Also so Taufe, erste heilige Kommunion, dann noch die Firmung. Und wir gingen einmal pro Jahr Weihnachten in die heilige Messe in Köln. Und das war's.
0: Du warst 14 Jahre alt, da ist dein Bruder krank geworden. Was war da?
1: Der hat eine Viruserkrankung bekommen über die Karnevalszeit und kam sehr stark Fieber und ging es dann auch sehr, sehr dramatisch schlechter. Und dann kam er ins Krankenhaus und dann ist er auch innerhalb von 5, 6 Tagen verstorben, ganz drastisch.
0: Der war 19 Jahre alt.
1: Ja.
0: Wie hast du das verkraftet und wie hat die Familie das verkraftet?
1: Überhaupt nicht. Das war ein absoluter Schicksalsschlag und eine Hiobsbotschaft für uns alle. Und ich erinnere mich noch ganz gut daran, wie mein Vater sagte, so in der Nacht, bevor er starb, jetzt hilft nur noch beten. Ja, und dann sind wir in Köln rumgefahren, von einer Kirche zu der nächsten und alle Türen waren zu, der katholischen Kirchen, weil wir auch so dachten, wir müssen zum Beten immer eine Kirche aufsuchen. Ja, und dann ist er auch verstorben.
0: Das ist schon ein Hammer. Wie hat deine Mutter das Ganze verkraftet?
1: Meine Mutter, die fiel in eine immer tiefere Depression, kam da überhaupt nicht mehr raus, hatte auch dann ständige Suizidgedanken und war eigentlich, ich würde was fast sagen, ein halbes Jahr am Stück in psychiatrischer, stationärer Behandlung.
0: Das waren gleich 2 traumatische Erlebnisse, die ihr da als Familie hattet und die du auch gehabt hast. Und ich habe gelesen, dass deine Mutter ja auch irgendwann einen Suizid gemacht hat und ja, der ist gelungen.
1: Richtig, so ein halbes Jahr nachdem mein Bruder verstorben war, hat meine Mutter sich von einem Kölner Hochhaus in die Tiefe gestürzt, aus dem 11. Stock.
0: Welche Gedanken und Gefühle hat das denn bei dir ausgelöst? Du hast ja 2 Menschen verloren, die dir nahe standen.
1: Ich war als Teenager schon sehr verbittert und meine Oma sagte mal zu mir, Mensch, an dem Moment bist du richtig kalt geworden. Und das beschreibt es auch ganz gut. Und ich wollte auch, ich habe Gott die Schuld dafür gegeben, ich habe Gott angeklagt und auch immer wieder diese Frage, warum lässt Gott das zu? Und er ist schuld und habe ihn auf die Anklagebank dafür gesetzt.
0: Wie hast du dir Gott vorgestellt in dieser Zeit?
1: Ich sah ihn wirklich als absolute in der Ferne, als strafenden Gott, als den ich nicht verstehen kann, wo einfach keinerlei Beziehung da war.

0: Ja, bei mir zu Gast im Studio ist Josef Riem, geboren und aufgewachsen in Köln. Er hat relativ früh in seinem Leben herbe Verluste gehabt. Die Mutter hat einen Selbstmord gemacht und der Bruder ist mit 19 Jahren früh verstorben. Und das hat natürlich einiges ausgelöst in ihm. Er ist früh von zu Hause ausgezogen. Josef, warum bist du ausgezogen?
1: Ja, es war zu Hause nur noch Streit und es war einfach ein nicht lebbarer Zustand mehr gewesen, ja. Und mein Vater wollte uns auch loswerden, das kommt auch noch dazu. Ja, wir waren wirklich störend, das fünfte Rad am Wagen. Mein Vater hatte eine neue Frau kennengelernt und die auch sehr schnell geheiratet. Und da waren wir einfach nicht mehr angesagt.
0: Du bist also mit 16 ausgezogen. Ich stelle mir das nicht so einfach vor. Man hat ja eigentlich kein Geld, man braucht ja auch Menschen, mit denen man irgendwie zusammenlebt. Man braucht irgendwo eine Unterkunft. Wie ist das bei dir gelaufen?
1: Gut, eine Unterkunft und ich hatte auch zu der Zeit eine Ausbildung begonnen, habe die aber nicht fertig gemacht und hatte ein kleines Apartment bezogen in Köln-Ehrenfeld und dort habe ich erstmal gelebt. Ja. Und natürlich hatte ich durch meinen Freundeskreis und wir fingen auch schon mit 14 Jahren an, mit Drogen zu experimentieren, an zu kiffen und so weiter. Und dann kam das einfach das eine bei das andere, dass wir ganz früh anfingen, Drogen zu konsumieren. Und dazu war meine Wohnung natürlich ideal, weil ich der Einzige war, so in der Clique, der schon eine eigene Wohnung hatte.
0: Und warst du finanziell schon einigermaßen auf festen Beinen?
1: Nein. Also ich bekam natürlich in meiner Ausbildung Geld, aber ich habe da nebenbei Straftaten begangen, habe angefangen zu dealen, Hehlerei, Einbrüche, also das ganze Spektrum an Kriminalität und habe mir damit natürlich schon Geld verdient.
0: Du bist also immer mehr in ein kriminelles Fahrwasser gekommen. Du hast auch zu einer Jugendgang gehört. Kannst du uns das mal beschreiben?
1: Ja, wir haben in Köln, Ossendorf, haben wir einfach auch immer wieder abgehangen, haben Drogen konsumiert, haben andere Teenies überfallen und ausgeraubt und die abgezogen und ja, haben uns so auch Geld verdient und haben dann angefangen, Einbrüche zu begehen, auch zu dealen. Und so war so der Start so in der Kleinkriminalität, ja.
0: Aus dem Kleinkriminellen Josef wird dann schließlich ein Dealer und Zuhälter. Wie hat sich das entwickelt?
1: Ja, ich hatte ein großes Vorbild, der war für mich so, ja, der hatte richtig Karriere gemacht im Milieu und das hat mir gefallen. Der sah super aus, der hatte tolle Ausstrahlung, der fuhr einen dicken Mercedes SL, hatte eine Rolex an, war mit Schmuck behangen wie ein Christbaum und der war mein Vorbild. Ja, und da habe ich gesagt, wow, so will ich auch werden. Und dann habe ich mich auf den Weg gemacht, so ihm nachzueifern und bin dann in sein Milieu mit reingerutscht, war dort auch der Jüngste gewesen und habe dann da auch schnell Karriere gemacht.
0: Hat er dir denn geholfen, da reinzukommen?
1: Ja, natürlich.
0: Ich stelle mir das gar nicht so einfach vor, wenn du mit diesem Bereich nicht vertraut bist.
1: Ja.
0: Du kommst da ins Rotlichtmilieu rein und was waren deine Aufgaben?
1: Na, ich sag mal, richtig angefangen hat das eigentlich mit der Dealerei am Anfang. Und dann haben wir so in organisierten Kriminalität auch angefangen, organisierte Einbrüche zu machen, auch im größeren Stil und auch Fälschersachen. Ich war ja Drucker, habe die Ausbildung zwar nicht fertig gemacht, und dann haben wir angefangen, Fahrzeugbriefe von Autos, Führerscheine zu fälschen. Wir haben Siegel gefälscht und so weiter. Und dann haben wir schon im großen Stil auch angefangen, Dokumentenfälschungen zu machen und haben auch in den Bereichen der organisierten Kriminalität auch große Betrugssachen angemacht, ja.
0: Okay, das war sicher finanziell lukrativ, aber in die Zuhälterei kommt man ja sicher nicht so ohne weiteres rein. Wie ging das bei dir?
1: Ja, das war einfach so, ich hatte dieses Vorbild und dann hatte ich eine Freundin, die war deutlich älter wie ich gewesen und die ging schon einige Jahre anschaffen, ne, und die sagte dann auch so wirklich so ganz salopp zu mir, ich will für dich arbeiten, ja, und dann hat die jeden Tag so, war das ein fließender, bin ich da reingekommen, hat die ihr Geld bei mir abgeliefert, ja, und die war, warte mal, jetzt muss ich gerade überlegen, ich war dann gerade 18 geworden. Und die war 26, ja. Und sie hatte sich scheinbar in mich verliebt und so ging das los.
0: So ging das los. Mhm. Wie kamen dann andere Frauen dazu?
1: Ja, eigentlich auf dieselbe Schiene, auch über den Drogenhandel natürlich. Ich habe natürlich Heroin und Kokain verkauft und dann kommt natürlich die Beschaffungskriminalität dazu und dann lernt man natürlich auch viele Mädels kennen und dann kommt das eine bei das andere, ja.
0: Wie ging es dir so gewissensmäßig?
1: Ich hatte kein Gewissen, mein Gewissen war totgeschlagen. Ich war völlig gewissenlos und muss dir ganz ehrlich sagen, ich habe wie so eine Parallelgesellschaft gelebt mit eigenen Gesetzen und mich hat das nicht interessiert, was die Gesellschaft wollte oder wie die Gesetzeslage ist.
0: Wie war denn so deine Entwicklung im Bereich Drogen? Du hast ja selber auch Drogen genommen,
1: ja.
0: Hast du schon erzählt, und du bist irgendwann bei Heroin angekommen.
1: Ja, der Anfang war eigentlich kurz nach dem Tod meines Bruders und meiner Mutter, habe ich angefangen zu kiffen, auch in unserer Clique, und das war so, dann kam Speed dazu und dann kam auch sehr schnell Kokain und Heroin dazu, und ich muss ganz ehrlich sagen, beim ersten Mal Heroin, ich hatte überhaupt keine Angst gehabt, das zu konsumieren. Ich weiß das noch wie heute, ich habe mir das hier in die Hand, in die Vene rein injiziert, und beim Umfallen habe ich nur gesagt, wow, ist das geil, was war das, ein Kick, ja, und dieser Kick war einmal drauf bei mir im Kopf auf der Festplatte. Und den willst du immer wieder haben. Das ist ja gerade das Teuflische und das Bindende an dieser Droge, dass sie dich einfach packt.

0: Du warst ungefähr 8 Jahre aktiv im Bereich der organisierten Kriminalität und du hast selber Drogen genommen. Es gibt aber auch Gesetzmäßigkeiten im Milieu, die der Normalbürger überhaupt nicht denken kann. Kannst du uns mal erzählen, wie ist man als Drogenabhängiger im Milieu angesehen oder nicht angesehen?
1: Ja, zu meiner damaligen Zeit war eine klare Trennung. Man konnte zum Beispiel Kokain konsumieren, das war eine Party, eine Spaß- und eine Leistungsdroge, aber sobald man im Rotlichtmilieu, also im Zuhältermilieu Heroin nahm, galt man schon als unzuverlässig. Ja, und dann hat sich das natürlich sehr verändert. Dann musste ich auch anfangen, meinen Konsum im Rotlichtmilieu wirklich zu verheimlichen, damit das einfach nicht auffällt.
0: Mhm. Es gab natürlich noch Familienmitglieder von dir, auch dein Vater. Hat der das mitbekommen,
1: ja,
0: was du gemacht hast?
1: Ja, natürlich haben die das mitbekommen. Ich habe ihm auch nochmal einen Brief geschrieben aus dem Gefängnis. Und ich war wirklich das schwarze Schaf der Familie. Und meine Familie hat auch komplett den Kontakt zu mir auch abgebrochen. Ich aber auch zu der Familie, beziehungsweise meine Zwillingsschwester hielt auch immer wieder Kontakt zu mir, besuchte mich auch im Gefängnis und schrieb mir auch Briefe.
0: Ja.

0: angefangen zu dealen und auch im großen Stil das ja so anzufangen, Geld damit zu verdienen, und habe auch bei den Besuchen immer wieder Geld rausgegeben, weil im Gefängnis natürlich relativ viel Bargeld im Umlauf ist und Heroin oder Kokain oder Haschisch ist natürlich ein Vielfaches wert als draußen.
1: Kannst du uns mal sagen, wie kommen die Drogen da rein?
0: Ach, der größte Teil geht über den Besuch mit rein. Das ist so das Allergrößte. Und ich muss sagen, ich habe in Köln auch im Hochsicherheitsbereich gesessen und war auch in der Bücherei, weil ich lesen und schreiben konnte. Und dann haben wir gesehen, die Trägheit teilweise der Beamten und die Faulheit. Und dann haben wir zum Beispiel Bücher über Bücherspenden, christliche Bücherspenden, haben wir das so organisiert, dass die draußen an der Pforte abgegeben wurden, Karton mit christlichen Büchern. Und in den Büchern waren dann Drogen drin gewesen. Und die Beamten haben das dann einfach nicht kontrolliert, ja, weil wer kontrolliert schon christliche Büchersendungen?
1: Ihr Vater hat den Kontakt zu Ihnen abgebrochen, die Schwester nicht. Ist da eine liebevolle Beziehung weitergelaufen?
0: Ja, bis zum heutigen Tage. Das ist so mein engster Mensch. Und ich muss auch sagen, natürlich, bei Zwillingen ist es einfach auch was ganz Besonderes. Man hat eine andere Herzensbeziehung. Und meine Schwester lebt zwar heute in Hamburg, aber wir haben wöchentlich oder haben immer wieder Kontakt per Telefon oder besuchen uns gegenseitig. Und die ist für mich auch ein ganz wichtiger Mensch.
1: Am 11. Juni 1992 bist du zu einer längeren Freiheitsstrafe verurteilt worden wegen Einbruch, Diebstahl und anderer Delikte. 1,5 Jahre. Und das war für dich auch eine ganz entscheidende Zeit, denn du bist in dieser Zeit mit Christen in Kontakt gekommen. Da gab es offensichtlich Gottesdienste im Gefängnis und du warst dabei. Wie kam das?
0: Also erstens, ich hatte im Knast überhaupt kein Interesse, einen Gottesdienst zu besuchen oder von Jesus irgendwas zu hören. Das einzige Interesse, das ich hatte, um in den Gottesdienst zu gehen, war, mit anderen Gefangenen zusammenzukommen und dort Drogen zu tauschen. Das war meine Motivation. Aber heute so zurückblickend, denke ich, wow, was kann Gott Wunderbares aus einer scheiß Motivation machen? Und zu seiner Ehrlichkeit, ja, heute so zurückblickend. Und ich bin nur mit dieser Motivation dahin gegangen, um Drogen zu tauschen. Ich wollte Haschisch mit Rohypnol tauschen, ein paar Ruppis, und habe dann meinen Tauschpartner gesehen in der Menge und war für mich schon klar, ich muss jetzt hier den Gottesdienst das nur überstehen, aber das Beeindruckende war, an mir ist alles vorbeigerauscht, die ganzen Zeugnisse, die Predigt, ich kann mich an nichts mehr davon erinnern, aber dann kam ein kleiner Chor nach vorne, das waren Christen aus der FEG, aus Breitscheid, aus dem Westerwald, und die sangen ein Lied, mag sein, du kannst es nicht verstehen, und trotzdem ist es wahr, es ist am Kreuz geschehen für dich und für mich auf Golgatha. Und dieses Lied, das ging mir so rein, und als ich zurückging auf die Zelle, war das bei mir auf dem Kopf wie auf der Festplatte eingraviert, und ich war auf einer Vier-Mann-Zelle gewesen zu der Zeit, war auch Abteilungssprecher, das ist sowas wie ein Klassensprecher im Gefängnis, in der Schule. Und dann sang ich so unbewusst dieses Lied in der Zelle und einer der Knackis sagt zu mir, Jupp, was singst denn da für ein Scheiß, ja? Und da wurde mir auf einmal so richtig bewusst, Mensch, ich singe ja hier ein christliches Lied, ja? Und das war so der erste Kontakt zu Christen und überhaupt zu so einer Gruppe von Menschen, die von Jesus erzählen.
1: Wie hat sich das dann entwickelt, dass du eine Bibelgruppe besucht hast?
0: Ja, das war sehr schwierig, weil ich musste das mir erstmal genehmigen lassen, nicht nur von der Gefängnisleitung, das Gericht muss es genehmigen, und dann kam noch die Anstaltspfarrerin und die besuchte mich dann in meiner Zelle und sagte zu mir, Mensch, ich habe hier Ihren Antrag liegen, wollen Sie da allen Ernstes hingehen? Das sind schon so Fundamentalisten, so ein bisschen extreme Christen, und Herr Riem, das ist eigentlich nichts für Sie. Ja, ich sah natürlich zu der Zeit auch echt finster auf und hatte eine gute Show nach außen gemacht. Ich war ein feindseliger Typ und habe das auch so nach außen, meine Maske aufgezogen, und die konnte sich überhaupt nicht vorstellen, dass ich überhaupt in so eine christliche Gruppe gehen wollte. Und ich sagte aber, beharrte drauf, ich möchte da gerne hingehen. Und um das so im Gefängnis vor den anderen Knackis zu vertreten, weil eigentlich gehen in so eine christliche Gruppe nur die absoluten Loser hin oder die absolut unten sind. Und ich hatte ja auch eine bestimmte Hierarchie, wo ich einfach sage, ja, hier bin ich stolz drauf auf meinem Sockel, wo ich sitze. Und da wollte ich einfach nach außen so eine Fassade aufbauen und sagen, ich gehe jetzt in diese christliche Gruppe, um die Christen aufzumischen. Das war meine Story nach außen.

0: Josef, du wolltest in eine Bibelgruppe gehen im Gefängnis und du hast angefangen, während dieser Zeit in der Bibel zu lesen. Warum?
1: Also meine Motivation war eigentlich nur, Widersprüche zu finden in Gottes Wort und eine gute Diskussionsgrundlage zu haben. Die Christen kamen jeden Mittwoch in den Knast und ich hatte ja rund um die Uhr Zeit, mich vorzubereiten und habe dann meine Fragen abgefeuert wie eine Stalin-Orgel und habe die genervt, was Schöpfung und Evolution angeht von Adam und Eva und habe immer nur die ins Lächerliche gezogen und mit denen diskutiert.
0: Hat das trotzdem irgendwas mit dir gemacht, dass du diese Bibelstunden besucht hast?
1: Ja, ganz entscheidend, heute zurückblickend. Damals habe ich die Christen verlacht und verhöhnt und habe auf meinem kaputten Sockel gesessen als Knacki und auf die Christen runtergeschaut. Und heute sage ich manchmal, ja, das ist wie im Knast, jedes Schwein sucht sich ein Unterschwein. Ja. Und ich habe mir dann die Christen gesucht und habe auf die runtergeguckt und habe auch zu denen gesagt, ja, du bist ja so ein Loser und so schwach, du brauchst Jesus. Guck mal, was du für eine Wurfsendung bist. Und ohne Jesus bist du ja gar nichts, eine leere Nuss. Ja. Und so ging das los. Aber heute weiß ich auch, und das ist das Wunderbare an Gottes Wort kommt leer zurück. Ich habe auch mit einer scheiß Motivation angefangen, Bibel zu lesen. Und ja, Gottes Wort ist einfach in mein Herz reingekommen. Ja.
0: Du bist im Oktober 1992 aus der Haft entlassen worden, 25 Jahre alt. Wie ging es denn weiter bei dir? Ich denke, das ist schon irgendwie eine Zäsur und man steht jetzt da, was mache ich denn?
1: Ja, erstmal die Entlassung war ja eine absolute Überraschung und auch ein gerichtliches Wunder, weil ich hatte ja erstens meine Strafe noch nicht abgesessen, war immer noch in Untersuchungshaft und zweitens hatte ich auch noch einen Bewährungswiderruf vor der Brust stehen, das waren insgesamt 3,5 Jahre und auf einmal stand ich von jetzt auf gleich draußen und ich hatte völlig breit und bekifft eine Haftbeschwerde geschrieben ans Oberlandesgericht, ja, und eine Revision eingelegt und nur um die ganze Sache in die Länge zu ziehen und mein Bewährungshelfer als auch mein Anwalt sagten, ja, das hat alles keinen Sinn mehr, aber Gott hat einen anderen Plan gehabt und auf einmal kommt eine Durchsage in meiner Zelle mit der Frage, Herr Riem, wo wollen Sie denn hin entlassen werden? Und ich dachte, er will mich verarschen und sag ich, wie entlassen werden? Meine ganzen Knackis in der Zelle waren außer sich, ich sag, die können dich auch nicht entlassen. Auf jeden Fall bin ich von einem Moment zu dem nächsten entlassen worden, stand da mit meinen zwei Plastiktüten draußen vorm Knast. Bin raus aus der JVA gegenüber zur Telefonzelle und habe erstmal meine Schwester angerufen und habe der gesagt, hier, ich bin draußen. Ihre erste Antwort war, bist du wieder abgehauen, so eine Scheiße. Und ich sage, nein, ich habe einen Entlassungsschein, völlig legal. Und sie konnte das nicht fassen, weil sie wusste, ich war eigentlich war verurteilt und hatte noch den Bewährungswiderruf vor mir gehabt. Zurückblickend ein unglaubliches Wunder, was Gott dort gemacht hat. Und die Revision ist übrigens auch später stattgegeben worden, was mein Anwalt und alle noch nie erlebt haben und musste dann neu verhandelt werden in Koblenz. Und als die Verhandlung losging am Landgericht in Koblenz, hat der vorsitzende Richter, dem habe ich vorher einen Brief geschrieben mit einem Zeugnis, und hatte die Verhandlung mit den Worten eröffnet, was wird im Himmel eine Freude sein über diesen Sünder, der Buße getan hat. So hat er die Verhandlung eröffnet. Und später habe ich dann erfahren, dass der Katholik war und auch sehr bibelfest war und hat dann auch nicht gesagt, ich habe eine religiöse Psychose, sondern hat das ernst genommen, dass ich bekehrt bin und neu anfangen will. Und hat mir nochmal Gnade vor Recht ergehen lassen.
0: Du bist erstmal in Kontakt gekommen mit der Gefährdetenhilfe Breitscheid. Wie ging das?
1: Ja, ich mag auch dieses Wort gar nicht, Gefährdetenhilfe. Ich nenne die immer Gefährlichenhilfe. Gefällt mir besser. Also die Gefährlichenhilfe, heute heißen sie ja Neustart, aber Gefährlichenhilfe gefällt mir besser. Der Kontakt war eigentlich durch diese Gruppe, durch diese Bibelgruppe. Und das Interessante war, in der Gruppe waren ganz verschiedene Menschen drin gewesen. Und ein Polizist war da drin gewesen, der Hartmut. Und der sagte mal in der Gruppe zu mir, wenn du mal dein Leben verändern willst und neu anfangen willst, dann bieten wir dir an, bei uns zu leben und dann kannst du neu anfangen in unseren Familien. Und diese Zusage war eigentlich so nebenbei mal von ihm gemacht worden und die fiel mir dann ein, ja, dass er mir dieses Angebot gemacht hat. Und dann habe ich ihn angerufen und dann hat er gesagt, ja, du kannst kommen.
0: Und dann warst du in einer Wohngemeinschaft. Wie hast du dich gefühlt?
1: Ey, das war erstmal ein echter Schock. Ich saß an einem Tisch mit ganz vielen Menschen und viele Kinder und das beim Abendessen auf einmal fingen die an zu singen, Thank you Lord for giving us food. Sowas habe ich noch nie gehört und ich bin so richtig zusammengezuckt und dann habe ich auch noch nie so ein freies Gebet gehört. Dann wurde auch für mich gebetet, bevor es zum Essen losging und das war schon für mich ein echter Kulturschock. Sowas hatte ich noch nicht erlebt. Aber das Beeindruckende war, ich bin sehr herzlich und freundlich aufgenommen worden.
0: War das eine harte Zeit?
1: Zurückblickend nein. Also ich habe viel Gnade und viel Geschenk bekommen. Und was hart war, die ersten Wochen und Monate, ich wollte ja von Jesus nichts wissen. Und ich habe erlebt, wie die Menschen wirklich gebetet haben, um mich gerungen haben, an Jesu Arm gerüttelt haben, um für mich gebetet haben, dass ich Gottes Kind werde, dass ich Buße tue, mich bekehre. Und sowas habe ich nie mehr wieder erlebt. So eine geistliche Aufbruch und Dynamik, so eine Retterliebe, kann man wirklich sagen. Für eine Person haben sich Christen in dem Dorf, der Gemeinde, in Hauskreisen, in extra Gebetsgruppen getroffen, nur für mich zu beten. Und ich kam einmal in der Wohngemeinschaft die Treppe runter, da war das ganze Wohnzimmer, waren Menschen auf den Knien und ich hörte immer nur meinen Namen, Jupp, Jupp, und schenk doch Herr, dass er dein Kind wird. Und das ging mir echt eine Schauer über den Rücken.
0: Du konntest ja jetzt in dieser Zeit wahrscheinlich vieles nicht machen. Wie ging es mit Drogen während dieser Zeit?
1: Ja, nicht nur keine, no drugs, no sex, no rock'n'roll. Also es war ganz strikte Regeln, natürlich auch das Rauchen nicht, natürlich kein Alkohol, keine Frauen. Und für mich war allein dieser geregelte Tagesablauf sehr ungewöhnlich. Ja, wir haben gearbeitet, aber mir hat das sehr viel Spaß gemacht und die Menschen haben für mich gebetet und ich hatte viel Motivation, viel Kraft und ich hatte auch überhaupt keine Momente, wo ich diesen Drogen, das war wirklich ein Geschenk des Himmels, ich hatte überhaupt keinen Suchtdruck gehabt, weder zu weichen noch zu harten Drogen.

0: Heute Josef Riem zu Gast, früh auf die schiefe Bahn gekommen und auch im Rotlichtmilieu gearbeitet, im Gefängnis mit Christen Kontakt aufgenommen und schließlich nach der Entlassung aus dem Gefängnis in einer christlichen Wohngemeinschaft gelandet. Und du hast jetzt gerade erzählt, Josef, du konntest das lassen, diese Drogen, die du vorher genommen hast, die du gebraucht hast. Hattest du denn gar keine Entzugserscheinungen?
1: Doch, Entzugsentscheidungen schon, aber das habe ich vorher, bevor ich in die WG eingezogen bin, hatte ich mir selber schon so einen kalten Entzug verpasst. Also ich war körperlich entzogen, aber natürlich ist das immer noch im Kopf drin, ja. Und das kriegt man auch nicht immer so einfach von der Festplatte runter. Und dieses Erlebnis, dieser Kick von der Droge, das ist ja gerade dieses Teuflische, was einen so bindet, das will man ja immer wieder haben. Ja. Und wenn ich über Heroin oder Kokain besonders erzählt habe, habe ich Schweißausbrüche bekommen in den ersten Jahren, auch nach meiner Abstinenz. Ja. Das war schon eine lange Zeit auch des Heilwerdens. Ja.
0: Du hast miterlebt, dass Christen für dich gebetet haben, auch kniend für dich gebetet haben, sehr sich auch bemüht haben, dich ja für den christlichen Glauben zu gewinnen. Wie ist das bei dir angekommen?
1: Ja, ich habe das auch oft ins Lächerliche gezogen und auch auf Kölsch manchmal gesagt, da gibt's von Bab so ein Lied, wenn das Bitte sich lohne, Dad, was meinst du wohl, was ich dann bitte, Dad? Also wenn das Beten sich lohnen, Dad, und dann habe ich auch manchmal so eine flapsige Antwort den Christen gegeben, ja, wenn ich beten könnte, dann würde ich auch für dich beten. Und ich habe das so an mir abprallen lassen, meine Fassade so aufrecht gehalten und wollte damit nichts zu tun haben. Aber das Interessante war, wir mussten in der WG jeden Tag natürlich morgens vor der Arbeit auch stille Zeit machen. Und jeden Morgen, wenn wir die Bibel aufgeschlagen haben, hat der Herr zu mir geredet über sein Wort. Und es war unglaublich. Und das war auch das Entscheidende, ja, so dass ich mich dem gar nicht entziehen konnte. Ja, und es wurde mir immer klarer, dass ich ein Sünder bin.
0: Du hattest ja Menschen Drogen verkauft, die nicht dazu geführt haben, dass diese Menschen besser gelebt haben. Du hast Frauen auf den Strich geschickt und vieles mehr. Wann ist bei dir so etwas gekommen wie eine ganz tiefe Einsicht in Schuld auch?
1: Ja, in diese, was ich gerade sagte, in der stillen Zeit morgens, ich habe auch Hesekiel gelesen und dann auf einmal dieses Bild, wo der Gott dieses steinerne Herz uns wegnimmt und uns ein fleischernes Herz gibt. So habe ich das auch empfunden, so zurückblickend, dass auf einmal so durch den Geist Gottes so ein richtiger Weichspüler in mein versteinertes Herz hineinkam. Und durch dieses Weichspülen, durch den Geist Gottes bekam ich auf einmal, ja, das ist so eine fromme Vokabel, aber die trifft es am allerbesten, glasklar, Sündenerkenntnis. Und auf einmal wusste ich, wow, ich bin ein Sünder und das ist alles Schuld. Und mir wurde die Menschen, die ich kaputt gemacht habe, die Beziehungen, die ich kaputt gemacht habe, das Lügen, das Betrügen, das Stehlen, das Rauben, alles wurde mir ganz klar, dass ich ein Sünder bin. Und mein Gewissen meldete sich, weil ich jahrelang ertränkt und totgeschlagen hatte. Und das war das Entscheidende.
0: Und dann kam in dir der Wunsch auf, dein Leben zu ordnen?
1: Nee.
0: Nicht?
1: Nee. Also bei mir kam erstmal der Wunsch auf, wegzulaufen. Es war eine ganz große Anfechtung zu der Zeit für mich auch. Und ich wollte mich nicht demütigen. Ich wollte meine Knie auch nicht beugen. Ich wollte nicht beten. Ich war so voller Rebellion gegen Gott. Und meine Anklage als Jugendlicher gegen Gott, warum lässt Gott das zu? Warum ist mein Bruder gestorben? Warum ist meine Mutter gestorben? Diese Anklage stand immer im Weg. Und diese Rebellion auch gegen Gott. Ich wollte mich nicht demütigen und schon gar nicht Gott anrufen und um Vergebung bitten, obwohl ich das auf einmal vom Herz her wusste, aber ich wollte es nicht.
0: Es kam aber dann doch so.
1: Ja, das war über viele Wochen und Monate ein richtiger Zerbruch. Ich bin echt am Zahnfleisch gegangen und war in einer richtig tiefen Krise und wusste an einem Abend, jetzt ist wirklich die Entscheidung liegt an. Entweder schmeißt du dich jetzt für einen Zug oder du bringst deine ganze Schuld vors Kreuz. Weil mir war es so klar, Jesus ruft, Jesus klopft jeden Tag an dein Herz. Und das war so ein starker geistlicher Druck, also wirklich mein persönliches Damaskus-Erlebnis, dass Jesus mir begegnete. Und heute bin ich riesen dankbar, dass ich mich demütigen konnte und konnte wirklich auch beten und Herr, vergib mir meine große Schulden. Das habe ich mit einem der Leiter von Breitscheid zusammen gemacht und sind weinend auf die Knie gegangen. Und danach dieses Neugeborensein in Jesus Christus, neue Kreatur, da sind wir aufgestanden. Ich habe meine Schwester angerufen und ihr erzählt, dass ich jetzt Christ geworden bin. Ich war so voller Euphorie. Ne? Die haben natürlich gedacht, der ist von einem Extrem ins andere. Ja.

Heute zu Gast im Studio Josef Riem. Er hat als Teenager unerwartet einen Bruder verloren durch eine schwere Krankheit und bald darauf auch die Mutter. Er zieht von zu Hause aus mit 16 und kommt zunehmend auf die schiefe Bahn. Im Gefängnis kommt er mit Christen in Berührung. Obwohl er ihren Glauben ablehnt, schließt er sich nach der Haft einer christlichen Wohngemeinschaft an und schließlich öffnet er sich für den Glauben an Jesus Christus und es kommt zu einer Lebenswende bei ihm.

0: Du hast eingeschaltet nur das Programm Durch die Bibel. Ans Bibellehrer ist Prediger Elmer Rema. Und das Fehlprogramm sah wie, was die Israeliten passiert, während sie in der Wüste wären, bloß zu erwähnen, dass sie nicht leben, dort, was Gott ernt hat, versprechen, und dadurch nie den Sieg erlangen, was sie haben könnt haben. Wir sagen auch, dass viele von uns Christen von deren Tag nicht den Sieg erlangen, genauso aus der Israeliten nicht deiden, bloß zu erwähnen, dass wir Gott nicht wirklich glauben. 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Mein Freund, ich lade ihn weiter an, eingeschaltet zu bleiben in das Programm, um zu seinen, was die Bibel uns von der Wahrheit lehrt, besonders von, wo kraftvoll Gott sein Wort ist und wo wichtig das ist, dass wir dort lesen und anwenden an unser Leben. Herr, ich danke dir weiter für die Bibel und bete, dass du dein Wort machst sehen zu jeder Person, die du eingeschaltet hast. Amen. Hier ist weiter mitgehend, Prediger Elmer Rema.
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12. Juni. Unser Vater, dein Wille geschehe. Matthäus Kapitel 6, Verse 9 und 10. Eine Andacht von Hermann Grabe. Gott tut alles, was wir wollen. Ziehen Sie aus dem Tagesvers auch diesen Schluss? Tatsächlich nehmen viele von uns diese Umdeutung vor. Wir erwarten, dass der liebe Gott uns seinen Segen gibt und beschuldigen ihn, dass er seiner Aufgabe nicht nachgekommen ist, sobald wir in Schwierigkeiten stecken. Der Erweckungsprediger Charles Spurgeon hat folgende Aussage getroffen, über die man einmal nachdenken sollte. Wenn wir wollen, was Gott will, tut Gott alles, was wir wollen. Damit wollte er sagen, dass wir uns zunächst mit dem beschäftigen sollen, was Gott will, bevor wir Entscheidungen einfach nach unserem Gutdünken treffen. Denn das könnte uns letzten Endes sehr schaden. Doch ich höre schon den Protest. Das bedeutet ja, dass wir als Menschen unsere Selbstbestimmtheit an den Nagel hängen müssen, weil in Wirklichkeit immer Gott das letzte Wort hat. Haben wir denn nicht unseren Verstand bekommen, um alles um uns herum zu beurteilen und darauf basierend die richtigen Entscheidungen zu treffen? Wir selbst mögen uns in allen Fällen für kompetent genug halten, doch rings um uns herum wimmelt es nur so von Fehlentscheidungen und ihren schlimmen Folgen. Bei unseren Zukunftsplanungen tappen wir nicht selten beinahe ins Dunkle. Wäre da nicht der Rat dessen, der die Zukunft kennt, von höchstem Vorteil, um die richtige Entscheidung zu treffen? Auch beim Umgang mit anderen Menschen können wir ihnen nur bis vor die Stirn sehen. Wären auch hier der Rat und der Wille dessen, der hinter die Stirn schauen kann, nicht entscheidend wichtig? Ich meine, dass wir alle gut beraten wären, wenn wir durch eine Beziehung mit Gott, gegründet auf Liebe und Vertrauen, das wollen, was auch er von uns will. Frage: Von wem lassen Sie sich beraten? Tipp: Gott will nur das Beste für uns. In der Bibel kann man vieles darüber erfahren. Bibellese: 1. Samuel Kapitel 23, Verse 1 bis 13. Und man berichtete David: Siehe, die Philister kämpfen gegen Keila und plündern die Tennen. Da befragte David den Herrn und sagte: Soll ich hinziehen und diese Philister schlagen? Und der Herr sprach zu David: Zieh hin und schlage die Philister und rette Keila. Aber die Männer Davids sagten zu ihm: Siehe, wir fürchten uns schon hier in Juda, und wie sollten wir gar nach Keila gegen die Schlachtreihen der Philister ziehen? Da befragte David wieder den Herrn, und der Herr antwortete ihm und sprach: Mach dich auf und zieh nach Keila hinab, denn ich will die Philister in deine Hand geben. Und David zog mit seinen Männern nach Keila und kämpfte gegen die Philister und trieb ihr Vieh weg und brachte ihnen eine große Niederlage bei. Und so rettete David die Bewohner von Keila. Es geschah aber, als Abiatar, der Sohn Ahimelechs, zu David nach Keila floh, kam er hinab mit einem Ephod in seiner Hand. Und es wurde Saul berichtet, dass David nach Keila gekommen sei. Da dachte Saul: Gott hat ihn verworfen und in meine Hand gegeben, denn er hat sich selbst eingeschlossen, indem er in eine Stadt mit Torflügeln und Riegeln gekommen ist. Und Saul rief alles Volk zum Kampf auf, um nach Keila hinabzuziehen, damit sie David und seine Männer belagerten. Und als David erkannte, dass Saul Böses gegen ihn schmiedete, da sagte er zu dem Priester Abiatar: Bring das Ephod her. Und David sprach: Herr, Gott Israels, dein Knecht hat als gewiss gehört, dass Saul danach trachtet, nach Keila zu kommen, um die Stadt meinetwegen zu verderben. Werden die Bürger von Keila mich in seine Hand ausliefern? Wird Saul herabziehen, wie dein Knecht gehört hat? Herr, Gott Israels, lass es doch deinen Knecht wissen. Und der Herr sprach: Er wird herabkommen. Und David fragte weiter: Werden die Bürger von Keila mich und meine Männer in die Hand Sauls ausliefern? Der Herr sprach: Sie werden dich ausliefern. Da machten David und seine Männer sich auf, etwa 600 Mann, und sie zogen aus Keila fort und streiften umher, von einem Ort zum anderen. Und es wurde Saul berichtet, dass David aus Keila entkommen sei. Da ließ er davon ab, gegen ihn auszuziehen.

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0: Es ist 8 Uhr.
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Da erst Vergebung für die Sünd. Ein Kind Gottes kann ganz getrost sein, so sicher aus der Sonne im Himmel scheint, so sicher sehe ich mir, dass durch Gott seine Leib meine Sünden vergebt sind. Da das so, dass der Kreuz auf Golgatha unsere Rettung vor dich gemerkt hat. Da das auch so, dass Jesus da für mich und die sein Blut verjüten hat. 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Wenn unsere Sünden vergebt sind, dann ist doch nicht mehr eine Wand zwischen uns und Gott. Dann dürfen wir uns nicht mehr vor ihm fürchten, aber können Gemeinschaft mit ihm haben. Römer 5,1 sagt, willst wir durch den Glauben gerecht geworden sind, haben wir Frieden mit Gott durch unseren Herrn Jesus Christus. Dann können wir am anrufen uns, Vater, lieber Vater. Noch ein Ding, was so ist, dass wir auch weiten können, dass wir gerät sind. Einige sagen, dass wir das nicht weiten können. Paulus sagt aber, ich sehe mir sicher, dass nicht Tod oder das Leben, nicht Engel oder Gewalten, oder irgendeine andere Kreatur uns von Gott seine Leib scheiden kann. Dann auch der Apostel Johannes in 1. 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Nee, wir dürfen uns dort nicht bloß anbilden, dat ist wirklich so. Durch Jesus sein Tod am Kreuz können wir die Rettung erfahren und uns sicher sein, dass wir das ewige Leben haben. Das ist noch ein Ding, was auch so ist. Wenn wir Jesus seine Rettung angenommen haben, dann gibt er uns die Kraft, so zu leben, als Kinder Gottes leben sollen. Uns Leben muss immer mit unserem Wort und Zeichen stemmen, und das gute Ding ist, dass wir das nicht in unsere eigene Kraft dürfen, für sich in Vorrichtung zu bringen. Hei jeft uns immer seine Kraft dazu. Dort ist auch so.

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0: Es dauerte lange, bis Oliver den ganzen Sinn des Briefes erfasst hatte. Und dann fühlte er sich fast erleichtert. So sehr er sich auch auf seine Tochter gefreut hatte und es ihn nun schmerzte, dass sie anstatt heimzukommen auf dem Weg nach einem fremden Land war, so war er doch andererseits froh, dass er seinen kleinen Liebling nun noch länger behalten durfte. Wie sie diese 3 Tage verbracht hatten, so durften sie nun weiter miteinander leben. Wenn er zu wählen gehabt hätte, so hätte er jedenfalls darauf bestanden, dass Sanne zu ihm zurückkehrte. Nun aber, da er nichts zu entscheiden gehabt hatte, fand er, dass er eigentlich recht zufrieden sein konnte. Nachdem er Dolly zu Bett gebracht hatte, wollte er den Laden schließen. Da nahm ihm Toni die Fensterläden ab und fragte dabei leise: »Nun, ist sie gekommen?« indem er mit dem Daumen nach dem Wohnzimmer deutete. »Nein«, antwortete Oliver, »ich habe einen Brief von ihr bekommen, in dem steht, dass sie mit ihrem Mann nach Indien geht und dass sie die Kleine in meine Obhut lässt.« »Was wird aber der Herr dazu sagen?« forschte Toni. »Welcher Herr?« »Nun, der Herr Jesus, was wird er dazu sagen, dass sie euch und die Kleine wieder allein lässt?« »Unser Herr sagt, dass eine Frau ihren Vater verlassen und ihrem Mann anhängen soll«, antwortete der Alte traurig. »Da hat sie ganz recht soweit. Ich denke, dann wird er euch helfen, für die Kleine zu sorgen«, bemerkte der Gassenjunge. »Das will ich meinen«, versetzte Oliver hoffnungsfreudig. »Da ist mir nicht bange. Du liest wohl nie das Neue Testament, Junge.«
1: »Ich kann ja nicht lesen. Was steht denn da?«
0: »In dem Buch ist die Rede von dem Herrn Jesus, was er für die Menschen getan hat und was er noch für sie tun will. Wenn du einmal abends kommst, lese ich dir und Dolly aus dem Buch vor. Du sollst einmal sehen, wie mäuschenstill Dolly sein kann und wie gut sie aufpasst.«
2: »Ich komme morgen«, sagte Toni eifrig.
0: Erst als der Alte die Tür verriegelt und das Gas ausgelöscht hatte, wandte Toni sich zum Gehen, um sich in einem der öffentlichen Gärten ein Nachtlager zu suchen. Als Oliver ins Wohnzimmer zurückkehrte und den für Sannes Empfang so festlich gedeckten Tisch sah, wurde er ganz wehmütig. Wie nett hatte er alles hergerichtet, um ihr zu zeigen, dass er ihr voll und ganz vergeben hatte. Er brachte es nicht übers Herz, den Tisch abzuräumen, sondern setzte sich in den Lehnstuhl. An seinem Geiste zogen die Erlebnisse der Jahre vorüber, seitdem er als Junge in seinem Vaterhaus am Fuß des Wrecking gewohnt hatte. Mit einem Male kam ihm so recht zu Bewusstsein, wie alt und gebrechlich er war. Er merkte, dass sowohl sein Augenlicht als auch sein Gehör stetig abnahmen. Seine Glieder schmerzten ihn öfter als sonst. Und wenn er auch abends todmüde war, konnte er doch nicht gut schlafen. Das Schlimmste aber war, dass sein Gedächtnis mehr und mehr nachließ. Mehr als einmal war es ihm in der letzten Zeit passiert, dass er eine Zeitung, die schon 14 Tage vorher erschienen war, las und seinen Irrtum erst bemerkte, wenn sein Auge zufällig auf das Datum fiel. Auch in Bezug auf Namen ließ ihn sein Gedächtnis oft im Stich. Leute, die Monatsschriften bei ihm abholten, mussten ihm wiederholt ihren Namen sagen und den Titel der Zeitschriften, die sie wünschten, ehe er sie sich merken konnte. Und nun sollte er bei all seiner Gebrechlichkeit die Sorge für ein kleines Kind übernehmen. Er stützte den müden Kopf in die Hände, und Tränen liefen ihm über seine Wangen.
2: Anstatt der stillen Freude, die er in den letzten Tagen empfunden hatte, fühlte er jetzt nur tiefe Traurigkeit. Und die Frage bewegte ihn, was aus ihm, dem alten Mann und dem kleinen Mädchen werden sollte. Plötzlich war ihm, als ob ihm eine vertraute Stimme die Worte ins Ohr flüsterte: »Bis in euer Greisenalter bin ich derselbe, und bis zu eurem grauen Haare werde ich euch tragen. Ich habe es getan, und ich werde heben, und ich werde tragen und erretten.«

Wie der alte Oliver befürchtet hatte, so kam es auch. Er vergaß sehr viel und war sich seines Gebrechens oft schmerzlich bewusst. Wenn er mit Dolly spielte oder ihr vorlas, konnte ihm vollständig aus dem Sinn kommen, dass er ein Geschäft zu versehen hatte, und die Kunden mussten ihn erst durch lautes Rufen in die Wirklichkeit zurückbringen. Hatte er sich in eine Zeitung vertieft oder gar Berichte aus Indien gefunden, die ihn nun natürlich am meisten interessierten, dann vergaß er ganz, dass die Zeit verstrich, und es wurde Mittag, ehe der Alte auch nur ans Kochen dachte. Ein wahres Glück war es, dass Toni es sich zur Pflicht gemacht hatte, in dem seltsamen Hauswesen nach dem Rechten zu sehen. Er richtete es ein, dass er morgens in der Nähe war, und wenn er sah, dass der kleine Laden nicht zur gewohnten Zeit geöffnet wurde, dann trommelte er den Alten heraus, und auch abends war er stets bei der Hand, um den Laden zu schließen. Es dauerte nicht lange, da saß der Junge jeden Abend in Olivers Stube auf einer Kiste und lauschte mit gespannter Aufmerksamkeit, während der Großvater laut vorlas. Dolly saß dabei ganz still auf des alten Knie und schmiegte sich an ihn. Toni, der nie Liebe erfahren hatte, fühlte sich in eine neue Welt versetzt, und es zog ihn unwiderstehlich immer wieder zu seinen neuen Freunden. Vor allem war es dem Jungen darum zu tun, möglichst viel von Olivers einflussreichem Herrn zu erfahren. Und der alte Mann, dem es Herzensbedürfnis war, vom Herrn Jesus zu reden, las seinem aufmerksamen Schüler am liebsten aus den vier Evangelien vor. In den letzten 6 Jahren hatte er sich angewöhnt, den Herrn Jesus als seinen Freund anzusehen, der beständig, leibhaftig in seiner Nähe und bereit war, auf jedes seiner Worte zu merken. Er wusste wohl, dass er mit dieser Ansicht im Widerspruch zu den meisten seiner Mitmenschen stand, die den Herrn Jesus als jemand ansahen, der vor vielen Jahren gelebt hatte und nun unendlich weit von ihnen entfernt war. Darum antwortete Oliver auch nicht auf die Vorwürfe seiner Schwester Charlotte, die seine Ansichten versponnen nannte. Trotzdem sprach er, wenn er allein war, nach wie vor mit seinem Herrn als mit einem allezeit gegenwärtigen Freund. Und natürlich stand auch Toni unter demselben Eindruck.

0: Euer Herr beachtet wohl auch die Kleine, wenn er abends zu euch kommt, sagte Toni eines Abends.
1: Natürlich tut er das, versetzte Oliver ernst. Er liebt jedes Kind, als ob es sein eigenes wäre. Und in gewisser Beziehung gehören sie ihm ja auch alle. Erinnerst du dich nicht, dass wir erst gestern Abend gelesen haben, wie er gesagt hat, lasset die Kindlein zu mir kommen und wehret ihnen nicht? Der gute Meister würde alle Kindlein der Welt segnen, wenn man sie nur zu ihm kommen ließe.
0: Ich möchte ihn gerne einmal sehen, bemerkte Toni nachdenklich. Ihn und die anderen, Petrus und Johannes, Jakobus und wie sie alle heißen. Sie müssen jetzt alle schon ziemlich alt sein, oder?
1: Sie sind tot, sagte Oliver.
0: Alle?
1: Fragte der Junge verwundert.
0: Ja, alle.
2: Oh, rief Toni, was mag der Meister getan haben, als sie alle starben? Er tut mir so leid, er muss schon viel Kummer gehabt haben.
1: Gewiss, antwortete Oliver traurig, man hat ihn den Mann der Schmerzen genannt. Kein Mensch hat je so viel Schweres ertragen wie er.
0: »Wie lange ist es her, dass sie alle gestorben sind?« fragte Toni weiter.
1: »Das kann ich nicht mehr so genau sagen. Gewusst habe ich es wohl einmal, aber ich habe es längst vergessen.«
0: »Aber ich dachte immer, euer Herr lebe noch.«
1: »Er lebt auch noch«, entgegnete Oliver eifrig. »Ich will dir einmal davon vorlesen.« Die Menschen haben ihn gekreuzigt und in ein Felsengrab gelegt. Da er aber der Fürst des Lebens ist, ist er nach 3 Tagen wieder lebendig geworden und auferstanden. Und jetzt stirbt er nie mehr. Er selbst hat zu Johannes gesagt, ich war tot. Und siehe, ich bin lebendig von Ewigkeit zu Ewigkeit. Das heißt, dass er noch heute lebt und niemals mehr stirbt.
0: Toni antwortete nicht, sondern starrte nachdenklich ins Ofenfeuer. Allmählich dämmerte ihm der Gedanke, dass Olivers Freund kein gewöhnlicher Mensch sein konnte. Er hatte so gern zugehört, wenn Oliver vorlas, was für ein Leben der Herr geführt hatte. Und immer lieber hatten sich seine Gedanken mit ihm beschäftigt. Jetzt aber war es ihm eine große Enttäuschung, zu erfahren, dass er ihn nie sehen und hören konnte, wie er den alten Oliver sah und hörte. Kein Wunder, dass er traurig war.
1: »Dann kann ich ihn also nie sehen?« sagte er leise.
0: »Nicht gerade so, wie man andere sieht«, antwortete Oliver. »Aber er sieht und hört uns ganz bestimmt, denn er sagt selbst, siehe, ich bin bei euch alle Tage. Ich wüsste nicht, wie ich zurechtkommen sollte, wenn der Herr Jesus mir nicht jeden Tag helfen würde.«
1: »Ich will euch sagen, was ich tun will«, sagte Toni nach einer Weile. »Ich will ihn um etwas bitten, und wenn er mir meine Bitte erfüllt, dann weiß ich, dass er mich hört.« Er wandte sein Gesicht der dunkelsten Ecke des Zimmers zu und sagte, »Ich möchte sehr gern einen Besen und einen Straßenübergang haben, den ich reinhalten und mir dadurch meinen Unterhalt etwas leichter verdienen kann.« Der alte Mann war sich nicht ganz sicher, ob Toni recht getan hatte, aber er sprach seinen Zweifel nicht aus, sondern nahm die Bibel zur Hand und las laut vor, bis er innerlich wieder ruhig geworden war. »Sag einmal, Junge«, fragte Oliver, als Toni gehen wollte, »wo schläfst du jetzt eigentlich?«
2: »Wo ich Schutz gegen den Wind finde. Es ist freilich jetzt oft recht kalt, aber ich muss mir erst noch etwas verdienen. Ein Nachtquartier kostet viel Geld.«
1: »Du könntest die Nacht unter meinem Ladentisch verbringen«, meinte der Alte. »Ich habe einmal sagen hören, dass Zeitungspapier warm hält, und dort liegt ein ganzer Haufen. Sieh dir's einmal an, vielleicht könntest du einen Versuch machen.«
2: Der Platz war allerdings nicht sehr einladend. Als Oliver mit dem Licht hinleuchtete, sah man in den Ecken dicke Spinnweben. Aber Toni erschien das Fleckchen wie ein kleines Paradies. Ungläubig sah er Oliver an, ob das Anerbieten auch wirklich ernst gemeint sei, und dann kroch er, ohne ein Wort zu sagen, in die Ecke und verbarg sein Gesicht, um seine Tränen nicht zu zeigen. Er fühlte, wie sein Freund eine Decke über ihn legte, aber er war außerstande, auch nur ein Wort des Dankes zu sagen.

Als Toni nach einigen Wochen noch immer keinen Besen und keinen Straßenübergang bekommen hatte, kam ihm der Verdacht, Oliver könne ihm etwas vorgeschwindelt haben. Seitdem er im Laden schlief, hörte er den alten Mann oft mit seinem unsichtbaren Freund reden. Und ein paar Mal schlich sich Toni an die Tür und sah, dass Oliver danach immer niederkniete und ein paar Minuten lang sein Gesicht in den Händen barg. Sonst aber konnte er nichts weiter sehen, und sein Wunsch blieb unerfüllt, obwohl er das Beispiel Olivers befolgte und nun selbst jeden Abend niederkniete und seine Bitte flüsterte. Auf alle Fälle hatte er es jetzt leichter und musste vor allen Dingen des Nachts nicht mehr so frieren. Aber diese Wohltat erwies ihm seiner Meinung nach nicht Olivers Meister, sondern Oliver selbst. So viel er wusste, hatte sich der Herr Jesus bis jetzt noch nicht um ihn gekümmert. Und das ärgerte ihn anfangs sehr, dann tat ihm die scheinbare Vernachlässigung weh, und schließlich wurde es ihm gleichgültig. Oliver hatte sich durch den Liebesdienst, den er dem armen, verlassenen Jungen erwies, nicht geschadet. Toni wachte morgens sehr früh auf, und wenn es regnete, holte er für seinen alten Freund die Zeitungen, ehe er für sich selbst Arbeit suchte. Zur Essenszeit verschwand er immer, denn er wusste, dass Oliver nur mit Not für sich und sein Enkelkind die nötige Nahrung beschaffen konnte. Oft sah er den Alten an der Ladenkasse stehen und mit sorgenvoller Miene die Münzen zählen. Einmal widerfuhr Toni das ungeahnte Glück, dass ihm ein 50-Cent-Stück geschenkt wurde. Er ließ es heimlich über den Ladentisch in die Kasse des Alten fallen. Zwar hatte er gehofft, unentdeckt zu bleiben, aber als Oliver, durch den Fund beunruhigt, ihn danach fragte, musste er eingestehen, was er getan hatte. Doch setzte er hinzu, dass er viel mehr hätte ausgeben müssen, wenn er in den kalten Nächten in einer Herberge hätte übernachten müssen. »Nein, nein«, sagte Oliver, »du verdienst dir reichlich den Unterschlupf, den ich dir geben kann, indem du die Zeitungen holst und Dolly bei schönem Wetter spazieren führst. Ich sollte dir eigentlich noch etwas zahlen.« »Hebt es für Dolly auf«, bat der Junge und steckte das Geldstück in Dollys Hand. »Danke«, sagte diese erfreut, »Dolly wird dir 20 Güsse dafür geben.« Toni fand, dass sein kleines Opfer dadurch überreich abgegolten wurde, und er nahm voll Freude die Küsschen in Empfang. Seit seine Mutter gestorben war, hatte ihm niemand mehr so seine Zuneigung gezeigt. Oliver gab sich noch nicht ganz zufrieden, obwohl er Dolly das Geldstück ließ. »Du hättest einen Besen für das Geld kaufen können, Toni«, sagte er. »Ach was, ich hab ja schon lange nicht mehr um einen Straßenübergang gebetet«, antwortete der Junge. »Euer Meister hat mich nicht gehört. Oder, wenn er mich gehört hat, hat er sich doch nicht um mich gekümmert. Was nützt es dann, ihn wieder zu plagen oder mich zum Besten halten zu lassen?« »Nun hast du aber das Geld, um dir einen Besen zu kaufen«, sagte Oliver. »Und wenn du die Augen offen hältst, findest du gewiss auch den nötigen Straßenübergang. Nicht wahr? Ein solches Geldstück hast du nie vorher bekommen.« »Nein, niemals«, antwortete Toni. »Ein großer, vornehmer Herr mit einem dunklen Gesicht gab es mir, als ich sein Pferd gehalten hatte, und sagte dabei: Gib Acht, dass du es gut anwendest, Junge. Ich würde ihn sofort erkennen, wenn ich ihm irgendwo wieder begegnete.« »Du hättest einen Besen kaufen sollen«, wiederholte der Alte noch einmal und sah nachdenklich auf die kleine Hand Dollys, die das Geldstück noch immer fest umklammert hielt.
Bitte, nehmt es ihr nicht wieder weg, rief Toni erregt. Ich werde schon irgendwie zu einem Besen kommen. Dass euer Meister meinen Wunsch auf diese Weise erfüllen könnte, habe ich nicht gedacht. Ich meinte, er würde mir den Besen direkt schicken. Ehe Toni einschlief, schlich er noch kurz an die Tür zum Wohnzimmer, um zu sehen, was der Alte machte. Oliver saß wie sonst in seinem Lehnstuhl und unterhielt sich mit seinem unsichtbaren Freund. Eben sagte er, »Ich würde 10-mal mehr als dies für dich tun, lieber Herr. Du hast gesagt, was ihr getan habt einem unter diesen meinen geringsten Brüdern, das habt ihr mir getan. Toni ist einer deiner Kleinen. Bitte gib ihm einen Straßenübergang, wenn es dein Wille ist. Bitte, lieber Herr, tue es bald.« Toni konnte nicht alles verstehen. Aber er schlüpfte doch mit neuen Hoffnungen in seine Ecke zurück und träumte dann von dem Geldstück, von dem Herrn, der es ihm geschenkt hatte, und von Dolly, dass sie ihm einen Besen geschenkt habe, der einen Straßenübergang ganz von selbst kehren konnte. Der alte Oliver saß unterdessen noch lange im Lehnstuhl, denn die gewohnte Schläfrigkeit wollte nicht kommen. Dafür kamen ihm viele Gedanken, die er seinem Herrn vortrug. Die kleine Dolly war nun 5 Monate bei ihm, und er fühlte, dass sowohl seine Blindheit als auch seine Schwerhörigkeit bedeutend zugenommen hatten. Dollys Kleider bedurften einer gründlichen Reinigung und Ausbesserung. Kaum ein Knopf saß mir fest, und weder er noch Toni konnten Knöpfe oder Bänder annähen. Seine Schwester Charlotte hatte sich länger als sonst nicht mehr bei ihm blicken lassen. Und wie man sich im Alter zu jedem Handeln schwer entschließt, so verschob er von einer Woche zur anderen, ihr zu schreiben und Sannes Abreise und Dollys Anwesenheit mitzuteilen. An diesem langen Abend fasste er aber den festen Entschluss, am nächsten Tag Charlotte einen Brief zu schicken.

Am nächsten Morgen schien die Sonne, obwohl es Dezember war, warm und hell, so dass Toni vorschlug, mit Dolly ein wenig ins Freie zu gehen. Oliver gab gern sein

Nun erzählte er ihr von dem wunderbaren Besen, den er im Traum gesehen und der ganz von alleine gekehrt hatte. Wenn Toni meinte, seine kleine Freundin durch die Erzählung aufzuheitern, so irrte er sich. Dolly wurde nur noch schweigsamer als zuvor und stützte nachdenklich den Kopf in die Hand, während sie die Straße hinabsah. »Ich möchte einen Besen kaufen«, sagte sie endlich, »einen schönen neuen Besen.« Der Junge versuchte, die Kleine von diesem Entschluss abzubringen. Er zeigte ihr sogar in einem Schaufenster eine Puppe, die man für das Geldstück kaufen könnte. Aber Dolly blieb fest, und Toni willigte schließlich in ihren Wunsch ein. Seit Großvater gesagt hatte, dass das Geld gewiss für einen Besen bestimmt gewesen sei, hatte es ihn beinahe gereut, seinen Schatz verschenkt zu haben. Und er fürchtete, dass er vielleicht nie wieder Gelegenheit bekommen werde, seinen Lieblingswunsch zu erfüllen. Mit einem Mal war Dolly wieder vergnügt und trippelte lustig neben Toni durch mehrere Straßen, bis sie an einen Laden kamen, wo man Besen kaufen konnte. Es dauerte ziemlich lange, bis der Junge seine Wahl getroffen hatte. Aber dann zog er stolz mit seinem neuen Besitztum ab. Eifrig plaudernd gingen sie weiter. Plötzlich sah Toni ein kleines Mädchen, das etwa in Dollys Alter war. Es stand bei einer Dame, die offenbar auf die andere Seite der Straße wollte, aber nicht recht wusste, wie sie die Kleine durch den Schmutz bringen konnte. Am Tag vorher hatte es tüchtig geregnet, daher waren die Straßen ganz matschig. Die Dame und das Kind waren sehr gut angezogen, und die Kleine schien nagelneue Schühchen anzuhaben, die sie nicht gern schmutzig machen wollte. Kaum hatte Toni begriffen, um was es ging, schritt er unbefangen auf die Dame zu und sagte: »Wenn Sie auf mein kleines Mädchen Acht geben wollen, will ich Ihre Tochter über die Straße tragen. Ich bin nicht schmutzig wie manche Gassenjungen, und ich weiß, dass man kleine Mädchen sanft anfassen muss.« Einen Augenblick sah die Dame den Jungen prüfend an. Als sie aber gewahr wurde, wie freundlich er die kleinen Mädchen ansah, gab sie gern ihre Einwilligung und nahm Dollys Hand, während Toni ihr Töchterchen über die Straße trug. Als er zurückkam, steckte sie ihm ein 20-Cent-Stück zu. »Danke«, sagte Toni, »aber ich habe es nicht des Geldes wegen getan. Ich sehe mich nach einem Straßenübergang um. Wir haben soeben einen Besen gekauft, und nun möchte ich eine Stelle finden, wo es sich lohnt, einen Übergang zu kehren.« »Und warum wählst du nicht gerade diese Stelle hier?« bemerkte die Dame. »Ich denke, viele Leute wären froh, wenn sie von hier aus trockenen Fußes auf die andere Seite kämen.« Da guckte Toni ganz verdutzt. Er fand den Vorschlag sehr gut. Gerade hier kreuzten zwei Straßen, und in nächster Nähe war ein Droschkenhalteplatz. Er lieh sich von einem Droschkenkutscher eine Strohmatte, setzte Dolly an einem sonnigen Plätzchen darauf und machte sich dann eifrig ans Werk. Es freute ihn, dass der Besen nicht, wie er geträumt hatte, von selbst kehrte, sondern dass er selbst tüchtig schaffen musste, bis er einen schönen, sauberen Übergang gemacht hatte. Ein paar Stunden lang hielt er die Stelle sauber. Und wenn auch die meisten Leute seine Bemühungen nicht beachteten, hatte er doch von einigen Damen jeweils 5 Cent bekommen, so dass er 40 Cent verdient hatte, als es 12 Uhr schlug. Schade, dass er seine Arbeit einstellen musste, aber er wusste, dass der alte Oliver mit dem Mittagessen auf sein Enkelkind wartete und ängstlich wurde, wenn sie gar zu lange ausblieben. Dolly hatte mit großem Interesse Tonis Arbeit zugeschaut und war nicht wenig stolz auf ihren Freund.

Brunis Herz klopfte vor Freude über seinen Verdienst, und insgeheim beschloss er, so viel er konnte, von seinem Verdienst zurückzulegen, um Dolly möglichst bald das Geldstück für den Besen zurückerstatten zu können. Vielleicht konnte er ihr ein Püppchen kaufen, das wie eine vornehme Dame angezogen war.

0: Während sich der alte Oliver mühsam über sein Pult beugte, um den Brief an seine Schwester zu schreiben, trat diese völlig unerwartet in den Laden. Sie war wie gewöhnlich peinlich sauber gekleidet und hielt eine altmodische Tasche in der Hand, in der sie einige frische Eier und ein paar schöne Äpfel mitbrachte. Oliver empfing sie herzlicher als sonst und führte sie sofort ins Wohnzimmer. Auf den ersten Blick bemerkte Charlotte verschiedene Kindersachen, und ehe Oliver zu Wort kommen konnte, hatte sie ein Röckchen aufgehoben, hielt es in maßlosem Erstaunen hoch und fragte: »Wie soll ich das verstehen?«
1: »Das Röckchen gehört meiner kleinen Dolly«, antwortete er hastig. »Sie ist das Töchterchen meiner Sanne, die mit ihrem Mann nach Indien gegangen ist, weil er Soldat wurde. Sanne hat ihr Töchterchen gerade an dem Tag hergebracht, an dem du das letzte Mal hier warst.«
0: »Was du nicht sagst«, rief Charlotte und sank vor Erstaunen auf einen Stuhl, ohne jedoch das Röckchen aus der Hand zu legen.
1: »Ich habe zwei Briefe von Sanne bekommen«, fuhr der Alte mit zitternder Stimme fort, »und du sollst beide hören. Du ahnst nicht, wie lieb mir das Kind geworden ist. Jetzt, wo du da bist, um ihre Sachen auszubessern, ist alles gut. Ich war gerade dabei, dir zu schreiben, als du kamst.«
0: »Ich fürchtete schon, du habest ein elternloses Kind von der Straße aufgelesen«, meinte Charlotte sichtlich erleichtert.
1: »Nein, nein, sie ist mein Enkelkind«, erklärte der Alte stolz. »Nun höre, was meine Sanne schreibt, dann wirst du verstehen, dass ich mich um keinen Preis von dem Kind trennen möchte.«
0: Er konnte die Briefe fast auswendig, so dass er weder seine Brille aufsetzen musste, noch ans Licht zu gehen brauchte, um zu lesen. Charlotte hörte ihm verwundert zu.
2: »Es freut mich von Sanne, dass sie schreibt, Tante Charlotte möge sich um die Kleidung und die Erziehung der Kleinen kümmern«, sagte sie. »Und ich bin mit Freuden bereit dazu. Wer sollte auch besser imstande sein, sie zu lehren, was sich schickt? Habe ich doch in den feinsten Familien gearbeitet und stets mit den Haushälterinnen und ersten Dienstboten an einem Tisch gesessen. Ich will mir alle Mühe geben, dass sie sich nichts Ungeziemendes angewöhnt. Wo ist denn das Kind?«
1: »Sie ist bei dem schönen Wetter spazieren gegangen«, antwortete Oliver.
0: »Doch nicht allein?« rief das alte Fräulein entsetzt. »Wer ist mit ihr? Ein Kind unter 5 Jahren sollte in einer Stadt wie London nie allein vor die Tür gelassen werden.«
1: »Oh, es ist schon jemand bei ihr, zu dem ich volles Vertrauen habe«, sagte Oliver beruhigend.
0: »Was für ein jemand? Eine Frau oder ein Mann?« fragte Charlotte.
1: »Ein Junge«, antwortete der Alte etwas verlegen.
0: »Ein Junge? Was für ein Junge?«
1: »Er heißt Toni«, lautete die ausweichende Antwort.
0: »Aber ist er auch ein anständiger Junge? Wo kommt er her?« fragte Charlotte streng.
1: »Ich kann es nicht sagen«, erklärte er.
0: »Du kannst es nicht sagen?« wiederholte sie in strafendem Ton. »Weißt du nicht, wo er wohnt?«
1: »Er wohnt hier«, stammelte der Alte. »Wenigstens schläft er unter dem Ladentisch. Tagsüber sucht er sich seinen Lebensunterhalt auf der Straße.«
0: Charlottes Entsetzen kannte keine Grenzen. War das möglich, dass ihr Bruder einen fremden Jungen in sein Haus aufnahm, ohne daran zu denken, dass er möglicherweise einem Spitzbuben Obdach gewährte? Und zu gleicher Zeit wohnte Sannes kleines Töchterchen im Hause, das sie, Charlotte, gut erziehen sollte. Wer weiß, in welch kräftigen Ausdrücken sie ihrer Entrüstung schließlich Luft gemacht hätte, wenn nicht gerade, als sie sich einigermaßen erholt hatte, Toni mit seiner kleinen Schutzbefohlenen auf der Bildfläche erschienen wäre. Unglücklicherweise stellte er sich in keineswegs vorteilhaftem Aufzug vor. Er trug Dolly und dazu seinen neuen, aber schon sehr verschmutzten Besen in den Armen. Sein Haar war struppiger denn je und seine Füße strotzten vor Dreck. »Wir haben einen großen, großen Besen gekauft, Großvater«, rief die Kleine voll Entzücken, ohne die fremde Frau zu bemerken. »Und Toni hat einen wunderschönen Straßenübergang gemacht und eine Menge Geld.« Hier hielt sie plötzlich inne, denn ihr Blick war auf die fremde Frau gefallen. Tante Charlotte hatte aber genug gehört. Sie erhob sich würdevoll und war eben im Begriff, sich entrüstet an den Jungen zu wenden, als Oliver ihr rasch ins Wort fiel. »Er ist ein guter Junge, Charlotte«, sagte er, »und er ist mir eine große Stütze. Ich könnte ihn nicht fortschicken, zumal er einer von des Heilands Kleinen ist. Ich kann ihm ja nicht viel helfen, aber was in meinen Kräften steht, muss ich tun. Es ist wahrhaftig nicht der Rede wert, wenn ich ihn nachts unter meinem Ladentisch schlafen lasse und ihm ab und zu ein Stück Brot schenke. Er verdient es reichlich. Darum, Schwester, darfst du dich nicht zwischen ihn und mich stellen.« Oliver hatte so entschieden gesprochen, dass Charlotte nicht eigenmächtig vorzugehen wagte. Sie nahm dem Jungen die Kleine ab und sah ihn dabei so streng an, dass es Toni ganz ungemütlich wurde. Plötzlich aber schwand der harte Ausdruck aus ihren Zügen und sie fragte sanfter, als man von ihr erwartet hätte: »Kannst du lesen oder schreiben?«
2: »Nein«,
0: antwortete Toni kleinlaut.
2: »Du hast weder gute Manieren, noch Schuhe, noch eine Mütze?«
0: fuhr sie in vorwurfsvollem Ton fort.
2: »Zerlumpt und unwissend wie du bist, bist du kein passender Gefährte für dieses kleine Mädchen. Wenn du darum bei meinem Bruder Herrn Oliver und bei meiner Großnichte Fräulein Dorothea Raleigh bleiben willst, musst du dir alle die Dinge, die ich eben genannt habe, beschaffen. Vor allem musst du lesen, schreiben und anständig sprechen lernen. In einem Monat komme ich wieder. Und wenn du bis dahin keine Schuhe an den Füßen und keine Mütze auf dem Kopf hast, nehme ich einfach das kleine Mädchen mit mir aufs Land, und du siehst es nie wieder. Hast du mich verstanden?«
0: Toni sagte »Ja« und nickte.
2: »So, und jetzt kannst du gehen«,
0: fuhr die gestrenge alte Frau fort.
2: »Ich will nicht hart gegen dich sein, aber die Mutter hat das kleine Mädchen in meine Obhut gegeben, und ich bin verantwortlich dafür, dass sie nichts Schlechtes lernt. Nimm jetzt deinen Besen, geh und lass dir's nie mehr einfallen, meine Großnichte zum Straßenkehren mitzunehmen.«
0: Toni ging traurig fort. Nach der großen Freude, die er heute erlebt hatte, war diese Strafpredigt doppelt schmerzlich. Sichtlich bekümmert, ging er an den Straßenübergang zurück. Aber es fehlte ihm die Freude zu seiner Arbeit.

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0: Es ist 10:30 Uhr.
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2: Wer hat das nicht? Ein Schrank im Abstellraum, seit Jahren unangetastet, vollgestopft mit alten Unterlagen, verstaubten Erinnerungen. Jeder weiß, irgendwann müsste man da ran. Aber keiner hat Lust, sich durch das Chaos zu wühlen. Bis sich doch jemand dann die Zeit nimmt, sortiert, putzt, ausmistet und plötzlich wird aus einem Abstellraum wieder ein nutzbarer Ort. Auch George Crowley stand einmal vor einem solchen Abstellraum. Nur war es eine Kirche mitten in einem heruntergekommenen Viertel Londons. Crowley wurde im Jahr 1780 in Irland geboren. Unter seinen Kollegen war er dafür bekannt, dass er die Autorität der Heiligen Schrift energisch verteidigte. So hielt er an der Glaubwürdigkeit der Heiligen Schrift fest und wagte es nicht, die Aussagekraft der Bibel in irgendeiner Weise in Frage zu stellen. Im Jahr 1835 nahm Crowley die Herausforderung an, eine wenig besuchte Kirche wiederzubeleben. Durch sein persönliches Charisma und seine bibeltreue Predigten zog er Menschenmengen in die Gemeinde. Im Jahr 1854 erstellte er ein neues Gesangbuch für seine Gemeinde. In diesem Buch erschien auch das Lied »Neig dich herab, o kehre bei mir ein«. In dem Lied wird die Bitte geäußert, dass der Heilige Geist das Herz des Gläubigen erfülle und drückt das Verlangen nach Reinigung und Führung aus. Diese Sehnsucht greift Paulus in Epheser 3, Vers 16 auf. Er gebe euch nach dem Reichtum seiner Herrlichkeit, mit Kraft gestärkt zu werden durch seinen Geist an dem inneren Menschen. Geistliches Leben beginnt nicht außen, sondern innen. Nicht mit Aktion, sondern mit Hingabe. Äußerlich kann alles gut aussehen. Doch wenn der innere Raum verstaubt und zugestellt ist, fehlt die Kraft. Darum die Frage, wie sieht dein innerer Raum aus? Vollgestopft mit Sorgen, alten Verletzungen oder Dingen, die längst Ballast geworden sind?

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Das Thema, von dem wir von dir wollen reden, ist, wer sonst mächtig und mächtig Jesus ist. In der Schrift steht, von dem wir wollen lesen, ist Matthäus, Kapitel 12, Vers 9, 21. 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

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Korinther 1, Vers 27. Paulus sagt auch, über seine Antwort wir, meine Gnade ist genug für die, weil es meine Kraft als ein schwacher Menschen stärkt. Durch wen rede ich am liebsten von meiner Schwachheit, dort Christus seine Kraft an mir zu sein ist. 2. 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Die Schwachheit, von wat ich hier rede, ist Schwachheit in uns selbst. Uns einer Willen muss schwach sein und ganz handgegeben sein zu Gott. Wenn wir uns einer Willen hingehen, weil wir vielleicht stark, aber die Schrift sagt, wer stolz ist, jährt einen Grund, und hochnäsig sein kommt für den Fohlen. Sprich Jesastien, Vers 18. 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Der Mann kann nicht sich selbst heilen, und wir können uns nicht selbst bewahren gegen die Welt. 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Kleoleiter Kapitel 3, Versen 22 und 23. Seine Barmherzigkeit ist jeder Tag frisch und nie. 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

Hier steht die rotste Felswitsche. 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

0: Es dauerte lange, bis Oliver den ganzen Sinn des Briefes erfasst hatte. Und dann fühlte er sich fast erleichtert. So sehr er sich auch auf seine Tochter gefreut hatte und es ihn nun schmerzte, dass sie anstatt heimzukommen auf dem Weg nach einem fremden Land war, so war er doch andererseits froh, dass er seinen kleinen Liebling nun noch länger behalten durfte. Wie sie diese 3 Tage verbracht hatten, so durften sie nun weiter miteinander leben. Wenn er zu wählen gehabt hätte, so hätte er jedenfalls darauf bestanden, dass Sanne zu ihm zurückkehrte. Nun aber, da er nichts zu entscheiden gehabt hatte, fand er, dass er eigentlich recht zufrieden sein konnte. Nachdem er Dolly zu Bett gebracht hatte, wollte er den Laden schließen. Da nahm ihm Toni die Fensterläden ab und fragte dabei leise: »Nun, ist sie gekommen?« indem er mit dem Daumen nach dem Wohnzimmer deutete. »Nein«, antwortete Oliver, »ich habe einen Brief von ihr bekommen, in dem steht, dass sie mit ihrem Mann nach Indien geht und dass sie die Kleine in meine Obhut lässt.« »Was wird aber der Herr dazu sagen?« forschte Toni. »Welcher Herr?« »Nun, der Herr Jesus, was wird er dazu sagen, dass sie euch und die Kleine wieder allein lässt?« »Unser Herr sagt, dass eine Frau ihren Vater verlassen und ihrem Mann anhängen soll«, antwortete der Alte traurig. »Da hat sie ganz recht soweit. Ich denke, dann wird er euch helfen, für die Kleine zu sorgen«, bemerkte der Gassenjunge. »Das will ich meinen«, versetzte Oliver hoffnungsfreudig. »Da ist mir nicht bange. Du liest wohl nie das Neue Testament, Junge.«
1: »Ich kann ja nicht lesen. Was steht denn da?«
0: »In dem Buch ist die Rede von dem Herrn Jesus, was er für die Menschen getan hat und was er noch für sie tun will. Wenn du einmal abends kommst, lese ich dir und Dolly aus dem Buch vor. Du sollst einmal sehen, wie mäuschenstill Dolly sein kann und wie gut sie aufpasst.«
2: »Ich komme morgen«, sagte Toni eifrig.
0: Erst als der Alte die Tür verriegelt und das Gas ausgelöscht hatte, wandte Toni sich zum Gehen, um sich in einem der öffentlichen Gärten ein Nachtlager zu suchen. Als Oliver ins Wohnzimmer zurückkehrte und den für Sannes Empfang so festlich gedeckten Tisch sah, wurde er ganz wehmütig. Wie nett hatte er alles hergerichtet, um ihr zu zeigen, dass er ihr voll und ganz vergeben hatte. Er brachte es nicht übers Herz, den Tisch abzuräumen, sondern setzte sich in den Lehnstuhl. An seinem Geiste zogen die Erlebnisse der Jahre vorüber, seitdem er als Junge in seinem Vaterhaus am Fuß des Wrecking gewohnt hatte. Mit einem Male kam ihm so recht zu Bewusstsein, wie alt und gebrechlich er war. Er merkte, dass sowohl sein Augenlicht als auch sein Gehör stetig abnahmen. Seine Glieder schmerzten ihn öfter als sonst. Und wenn er auch abends todmüde war, konnte er doch nicht gut schlafen. Das Schlimmste aber war, dass sein Gedächtnis mehr und mehr nachließ. Mehr als einmal war es ihm in der letzten Zeit passiert, dass er eine Zeitung, die schon 14 Tage vorher erschienen war, las und seinen Irrtum erst bemerkte, wenn sein Auge zufällig auf das Datum fiel. Auch in Bezug auf Namen ließ ihn sein Gedächtnis oft im Stich. Leute, die Monatsschriften bei ihm abholten, mussten ihm wiederholt ihren Namen sagen und den Titel der Zeitschriften, die sie wünschten, ehe er sie sich merken konnte. Und nun sollte er bei all seiner Gebrechlichkeit die Sorge für ein kleines Kind übernehmen. Er stützte den müden Kopf in die Hände, und Tränen liefen ihm über seine Wangen.
2: Anstatt der stillen Freude, die er in den letzten Tagen empfunden hatte, fühlte er jetzt nur tiefe Traurigkeit. Und die Frage bewegte ihn, was aus ihm, dem alten Mann und dem kleinen Mädchen werden sollte. Plötzlich war ihm, als ob ihm eine vertraute Stimme die Worte ins Ohr flüsterte: »Bis in euer Greisenalter bin ich derselbe, und bis zu eurem grauen Haare werde ich euch tragen. Ich habe es getan, und ich werde heben, und ich werde tragen und erretten.«

Wie der alte Oliver befürchtet hatte, so kam es auch. Er vergaß sehr viel und war sich seines Gebrechens oft schmerzlich bewusst. Wenn er mit Dolly spielte oder ihr vorlas, konnte ihm vollständig aus dem Sinn kommen, dass er ein Geschäft zu versehen hatte, und die Kunden mussten ihn erst durch lautes Rufen in die Wirklichkeit zurückbringen. Hatte er sich in eine Zeitung vertieft oder gar Berichte aus Indien gefunden, die ihn nun natürlich am meisten interessierten, dann vergaß er ganz, dass die Zeit verstrich, und es wurde Mittag, ehe der Alte auch nur ans Kochen dachte. Ein wahres Glück war es, dass Toni es sich zur Pflicht gemacht hatte, in dem seltsamen Hauswesen nach dem Rechten zu sehen. Er richtete es ein, dass er morgens in der Nähe war, und wenn er sah, dass der kleine Laden nicht zur gewohnten Zeit geöffnet wurde, dann trommelte er den Alten heraus, und auch abends war er stets bei der Hand, um den Laden zu schließen. Es dauerte nicht lange, da saß der Junge jeden Abend in Olivers Stube auf einer Kiste und lauschte mit gespannter Aufmerksamkeit, während der Großvater laut vorlas. Dolly saß dabei ganz still auf des alten Knie und schmiegte sich an ihn. Toni, der nie Liebe erfahren hatte, fühlte sich in eine neue Welt versetzt, und es zog ihn unwiderstehlich immer wieder zu seinen neuen Freunden. Vor allem war es dem Jungen darum zu tun, möglichst viel von Olivers einflussreichem Herrn zu erfahren. Und der alte Mann, dem es Herzensbedürfnis war, vom Herrn Jesus zu reden, las seinem aufmerksamen Schüler am liebsten aus den 4 Evangelien vor. In den letzten 6 Jahren hatte er sich angewöhnt, den Herrn Jesus als seinen Freund anzusehen, der beständig, leibhaftig in seiner Nähe und bereit war, auf jedes seiner Worte zu merken. Er wusste wohl, dass er mit dieser Ansicht im Widerspruch zu den meisten seiner Mitmenschen stand, die den Herrn Jesus als jemand ansahen, der vor vielen Jahren gelebt hatte und nun unendlich weit von ihnen entfernt war. Darum antwortete Oliver auch nicht auf die Vorwürfe seiner Schwester Charlotte, die seine Ansichten versponnen nannte. Trotzdem sprach er, wenn er allein war, nach wie vor mit seinem Herrn als mit einem allezeit gegenwärtigen Freund. Und natürlich stand auch Toni unter demselben Eindruck.

0: Euer Herr beachtet wohl auch die Kleine, wenn er abends zu euch kommt, sagte Toni eines Abends.
1: Natürlich tut er das, versetzte Oliver ernst. Er liebt jedes Kind, als ob es sein eigenes wäre. Und in gewisser Beziehung gehören sie ihm ja auch alle. Erinnerst du dich nicht, dass wir erst gestern Abend gelesen haben, wie er gesagt hat, lasset die Kindlein zu mir kommen und wehret ihnen nicht? Der gute Meister würde alle Kindlein der Welt segnen, wenn man sie nur zu ihm kommen ließe.
0: Ich möchte ihn gerne einmal sehen, bemerkte Toni nachdenklich. Ihn und die anderen, Petrus und Johannes, Jakobus und wie sie alle heißen. Sie müssen jetzt alle schon ziemlich alt sein, oder?
1: Sie sind tot, sagte Oliver.
0: Alle? Fragte der Junge verwundert.
1: Ja, alle.
2: Oh, rief Toni, was mag der Meister getan haben, als sie alle starben? Er tut mir so leid, er muss schon viel Kummer gehabt haben.
1: Gewiss, antwortete Oliver traurig, man hat ihn den Mann der Schmerzen genannt. Kein Mensch hat je so viel Schweres ertragen wie er.
0: »Wie lange ist es her, dass sie alle gestorben sind?« fragte Toni weiter.
1: »Das kann ich nicht mehr so genau sagen. Gewusst habe ich es wohl einmal, aber ich habe es längst vergessen.«
0: »Aber ich dachte immer, euer Herr lebe noch.«
1: »Er lebt auch noch«, entgegnete Oliver eifrig. »Ich will dir einmal davon vorlesen.« Die Menschen haben ihn gekreuzigt und in ein Felsengrab gelegt. Da er aber der Fürst des Lebens ist, ist er nach 3 Tagen wieder lebendig geworden und auferstanden. Und jetzt stirbt er nie mehr. Er selbst hat zu Johannes gesagt, ich war tot. Und siehe, ich bin lebendig von Ewigkeit zu Ewigkeit. Das heißt, dass er noch heute lebt und niemals mehr stirbt.
0: Toni antwortete nicht, sondern starrte nachdenklich ins Ofenfeuer. Allmählich dämmerte ihm der Gedanke, dass Olivers Freund kein gewöhnlicher Mensch sein konnte. Er hatte so gern zugehört, wenn Oliver vorlas, was für ein Leben der Herr geführt hatte. Und immer lieber hatten sich seine Gedanken mit ihm beschäftigt. Jetzt aber war es ihm eine große Enttäuschung, zu erfahren, dass er ihn nie sehen und hören konnte, wie er den alten Oliver sah und hörte. Kein Wunder, dass er traurig war.
1: »Dann kann ich ihn also nie sehen?« sagte er leise.
0: »Nicht gerade so, wie man andere sieht«, antwortete Oliver.
1: »Aber er sieht und hört uns ganz bestimmt, denn er sagt selbst, siehe, ich bin bei euch alle Tage. Ich wüsste nicht, wie ich zurechtkommen sollte, wenn der Herr Jesus mir nicht jeden Tag helfen würde.«
0: »Ich will euch sagen, was ich tun will«, sagte Toni nach einer Weile. »Ich will ihn um etwas bitten, und wenn er mir meine Bitte erfüllt, dann weiß ich, dass er mich hört.« Er wandte sein Gesicht der dunkelsten Ecke des Zimmers zu und sagte, »Ich möchte sehr gern einen Besen und einen Straßenübergang haben, den ich reinhalten und mir dadurch meinen Unterhalt etwas leichter verdienen kann.« Der alte Mann war sich nicht ganz sicher, ob Toni recht getan hatte, aber er sprach seinen Zweifel nicht aus, sondern nahm die Bibel zur Hand und las laut vor,
1: bis er innerlich wieder ruhig geworden war. »Sag einmal, Junge«, fragte Oliver, als Toni gehen wollte, »wo schläfst du jetzt eigentlich?«
2: »Wo ich Schutz gegen den Wind finde. Es ist freilich jetzt oft recht kalt, aber ich muss mir erst noch etwas verdienen. Ein Nachtquartier kostet viel Geld.«
1: »Du könntest die Nacht unter meinem Ladentisch verbringen«, meinte der Alte. »Ich habe einmal sagen hören, dass Zeitungspapier warm hält, und dort liegt ein ganzer Haufen. Sieh dir's einmal an, vielleicht könntest du einen Versuch machen.«
0: Der Platz war allerdings nicht sehr einladend. Als Oliver mit dem Licht hinleuchtete, sah man in den Ecken dicke Spinnweben, aber Toni erschien das Fleckchen wie ein kleines Paradies. Ungläubig sah er Oliver an, ob das Anerbieten auch wirklich ernst gemeint sei, und dann kroch er, ohne ein Wort zu sagen, in die Ecke und verbarg sein Gesicht, um seine Tränen nicht zu zeigen. Er fühlte, wie sein Freund eine Decke über ihn legte, aber er war außerstande, auch nur ein Wort des Dankes zu sagen.

Als Toni nach einigen Wochen noch immer keinen Besen und keinen Straßenübergang bekommen hatte, kam ihm der Verdacht, Oliver könne ihm etwas vorgeschwindelt haben. Seitdem er im Laden schlief, hörte er den alten Mann oft mit seinem unsichtbaren Freund reden. Und ein paar Mal schlich sich Toni an die Tür und sah, dass Oliver danach immer niederkniete und ein paar Minuten lang sein Gesicht in den Händen barg. Sonst aber konnte er nichts weiter sehen, und sein Wunsch blieb unerfüllt, obwohl er das Beispiel Olivers befolgte und nun selbst jeden Abend niederkniete und seine Bitte flüsterte. Auf alle Fälle hatte er es jetzt leichter und musste vor allen Dingen des Nachts nicht mehr so frieren. Aber diese Wohltat erwies ihm seiner Meinung nach nicht Olivers Meister, sondern Oliver selbst. So viel er wusste, hatte sich der Herr Jesus bis jetzt noch nicht um ihn gekümmert. Und das ärgerte ihn anfangs sehr, dann tat ihm die scheinbare Vernachlässigung weh, und schließlich wurde es ihm gleichgültig. Oliver hatte sich durch den Liebesdienst, den er dem armen, verlassenen Jungen erwies, nicht geschadet. Toni wachte morgens sehr früh auf, und wenn es regnete, holte er für seinen alten Freund die Zeitungen, ehe er für sich selbst Arbeit suchte. Zur Essenszeit verschwand er immer, denn er wusste, dass Oliver nur mit Not für sich und sein Enkelkind die nötige Nahrung beschaffen konnte. Oft sah er den Alten an der Ladenkasse stehen und mit sorgenvoller Miene die Münzen zählen. Einmal widerfuhr Toni das ungeahnte Glück, dass ihm ein 50-Cent-Stück geschenkt wurde. Er ließ es heimlich über den Ladentisch in die Kasse des Alten fallen. Zwar hatte er gehofft, unentdeckt zu bleiben, aber als Oliver, durch den Fund beunruhigt, ihn danach fragte, musste er eingestehen, was er getan hatte. Doch setzte er hinzu, dass er viel mehr hätte ausgeben müssen, wenn er in den kalten Nächten in einer Herberge hätte übernachten müssen. »Nein, nein«, sagte Oliver, »du verdienst dir reichlich den Unterschlupf, den ich dir geben kann, indem du die Zeitungen holst und Dolly bei schönem Wetter spazieren führst. Ich sollte dir eigentlich noch etwas zahlen.« »Hebt es für Dolly auf«, bat der Junge und steckte das Geldstück in Dollys Hand. »Danke«, sagte diese erfreut, »Dolly wird dir 20 Güsse dafür geben.« Toni fand, dass sein kleines Opfer dadurch überreich abgegolten wurde, und er nahm voll Freude die Küsschen in Empfang. Seit seine Mutter gestorben war, hatte ihm niemand mehr so seine Zuneigung gezeigt. Oliver gab sich noch nicht ganz zufrieden, obwohl er Dolly das Geldstück ließ. »Du hättest einen Besen für das Geld kaufen können, Toni«, sagte er. »Ach was, ich hab ja schon lange nicht mehr um einen Straßenübergang gebetet«, antwortete der Junge. »Euer Meister hat mich nicht gehört. Oder, wenn er mich gehört hat, hat er sich doch nicht um mich gekümmert. Was nützt es dann, ihn wieder zu plagen oder mich zum Besten halten zu lassen?« »Nun hast du aber das Geld, um dir einen Besen zu kaufen«, sagte Oliver. »Und wenn du die Augen offen hältst, findest du gewiss auch den nötigen Straßenübergang. Nicht wahr? Ein solches Geldstück hast du nie vorher bekommen.« »Nein, niemals«, antwortete Toni. »Ein großer, vornehmer Herr mit einem dunklen Gesicht gab es mir, als ich sein Pferd gehalten hatte, und sagte dabei, »Gib acht, dass du es gut anwendest, Junge. Ich würde ihn sofort erkennen, wenn ich ihm irgendwo wieder begegnete.« »Du hättest einen Besen kaufen sollen«, wiederholte der Alte noch einmal und sah nachdenklich auf die kleine Hand Dollys, die das Geldstück noch immer fest umklammert hielt.
Bitte, nehmt es ihr nicht wieder weg, rief Toni erregt. Ich werde schon irgendwie zu einem Besen kommen. Dass euer Meister meinen Wunsch auf diese Weise erfüllen könnte, habe ich nicht gedacht. Ich meinte, er würde mir den Besen direkt schicken. Ehe Toni einschlief, schlich er noch kurz an die Tür zum Wohnzimmer, um zu sehen, was der Alte machte. Oliver saß wie sonst in seinem Lehnstuhl und unterhielt sich mit seinem unsichtbaren Freund. Eben sagte er, »Ich würde 10-mal mehr als dies für dich tun, lieber Herr. Du hast gesagt, was ihr getan habt einem unter diesen meinen geringsten Brüdern, das habt ihr mir getan. Toni ist einer deiner Kleinen. Bitte gib ihm einen Straßenübergang, wenn es dein Wille ist. Bitte, lieber Herr, tue es bald.« Toni konnte nicht alles verstehen, aber er schlüpfte doch mit neuen Hoffnungen in seine Ecke zurück und träumte dann von dem Geldstück, von dem Herrn, der es ihm geschenkt hatte, und von Dolly, dass sie ihm einen Besen geschenkt habe, der einen Straßenübergang ganz von selbst kehren konnte. Der alte Oliver saß unterdessen noch lange im Lehnstuhl, denn die gewohnte Schläfrigkeit wollte nicht kommen. Dafür kamen ihm viele Gedanken, die er seinem Herrn vortrug. Die kleine Dolly war nun 5 Monate bei ihm, und er fühlte, dass sowohl seine Blindheit als auch seine Schwerhörigkeit bedeutend zugenommen hatten. Dollys Kleider bedurften einer gründlichen Reinigung und Ausbesserung. Kaum ein Knopf saß mehr fest, und weder er noch Toni konnten Knöpfe oder Bänder annähen. Seine Schwester Charlotte hatte sich länger als sonst nicht mehr bei ihm blicken lassen. Und wie man sich im Alter zu jedem Handeln schwer entschließt, so verschob er von einer Woche zur anderen, ihr zu schreiben und Sannes Abreise und Dollys Anwesenheit mitzuteilen. An diesem langen Abend fasste er aber den festen Entschluss, am nächsten Tag Charlotte einen Brief zu schicken.

Am nächsten Morgen schien die Sonne, obwohl es Dezember war, warm und hell, so dass Toni vorschlug, mit Dolly ein wenig ins Freie zu gehen. Oliver gab gern seine Einwilligung, um so mehr, als er dadurch Zeit gewann, an Charlotte zu schreiben. Dolly war nicht so munter wie sonst, sondern schien nachdenklich und einsilbig. Toni meinte schließlich, sie sei müde, und er setzte sich mit ihr auf die Stufe eines Hauseingangs. Nun erzählte er ihr von dem wunderbaren Besen, den er im Traum gesehen und der ganz von alleine gekehrt hatte. Wenn Toni meinte, seine kleine Freundin durch die Erzählung aufzuheitern, so irrte er sich. Dolly wurde nur noch schweigsamer als zuvor und stützte nachdenklich den Kopf in die Hand, während sie die Straße hinabsah. »Ich möchte einen Besen kaufen«, sagte sie endlich, »einen schönen neuen Besen.« Der Junge versuchte, die Kleine von diesem Entschluss abzubringen. Er zeigte ihr sogar in einem Schaufenster eine Puppe, die man für das Geldstück kaufen könnte. Aber Dolly blieb fest, und Toni willigte schließlich in ihren Wunsch ein. Seit Großvater gesagt hatte, dass das Geld gewiss für einen Besen bestimmt gewesen sei, hatte es ihn beinahe gereut, seinen Schatz verschenkt zu haben. Und er fürchtete, dass er vielleicht nie wieder Gelegenheit bekommen werde, seinen Lieblingswunsch zu erfüllen. Mit einem Mal war Dolly wieder vergnügt und trippelte lustig neben Toni durch mehrere Straßen, bis sie an einen Laden kamen, wo man Besen kaufen konnte. Es dauerte ziemlich lange, bis der Junge seine Wahl getroffen hatte. Aber dann zog er stolz mit seinem neuen Besitztum ab. Eifrig plaudernd gingen sie weiter. Plötzlich sah Toni ein kleines Mädchen, das etwa in Dollys Alter war. Es stand bei einer Dame, die offenbar auf die andere Seite der Straße wollte, aber nicht recht wusste, wie sie die Kleine durch den Schmutz bringen konnte. Am Tag vorher hatte es tüchtig geregnet, daher waren die Straßen ganz matschig. Die Dame und das Kind waren sehr gut angezogen, und die Kleine schien nagelneue Schühchen anzuhaben, die sie nicht gern schmutzig machen wollte. Kaum hatte Toni begriffen, um was es ging, schritt er unbefangen auf die Dame zu und sagte: »Wenn Sie auf mein kleines Mädchen Acht geben wollen, will ich Ihre Tochter über die Straße tragen. Ich bin nicht schmutzig wie manche Gassenjungen, und ich weiß, dass man kleine Mädchen sanft anfassen muss.« Einen Augenblick sah die Dame den Jungen prüfend an. Als sie aber gewahr wurde, wie freundlich er die

soeben einen Besen gekauft und nun möchte ich eine Stelle finden, wo es sich lohnt, einen Übergang zu kehren.« »Und warum wählst du nicht gerade diese Stelle hier?« bemerkte die Dame. »Ich denke, viele Leute wären froh, wenn sie von hier aus trockenen Fußes auf die andere Seite kämen.« Da guckte Toni ganz verdutzt. Er fand den Vorschlag sehr gut. Gerade hier kreuzten zwei Straßen und in nächster Nähe war ein Droschkenhalteplatz. Er lieh sich von einem Droschkenkutscher eine Strohmatte, setzte Dolly an einem sonnigen Plätzchen darauf und machte sich dann eifrig ans Werk. Es freute ihn, dass der Besen nicht, wie er geträumt hatte, von selbst kehrte, sondern dass er selbst tüchtig schaffen musste, bis er einen schönen, sauberen Übergang gemacht hatte. Ein paar Stunden lang hielt er die Stelle sauber. Und wenn auch die meisten Leute seine Bemühungen nicht beachteten, hatte er doch von einigen Damen jeweils 5 Cent bekommen, so dass er 40 Cent verdient hatte, als es 12 Uhr schlug. Schade, dass er seine Arbeit einstellen musste, aber er wusste, dass der alte Oliver mit dem Mittagessen auf sein Enkelkind wartete und ängstlich wurde, wenn sie gar zu lange ausblieben. Dolly hatte mit großem Interesse Tonis Arbeit zugeschaut und war nicht wenig stolz auf ihren Freund. Tonis Herz klopfte vor Freude über seinen Verdienst und insgeheim beschloss er, so viel er konnte, von seinem Verdienst zurückzulegen, um Dolly möglichst bald das Geldstück für den Besen zurückerstatten zu können. Vielleicht konnte er ihr ein Püppchen kaufen, das wie eine vornehme Dame angezogen war.

0: Während sich der alte Oliver mühsam über sein Pult beugte, um den Brief an seine Schwester zu schreiben, trat diese völlig unerwartet in den Laden. Sie war wie gewöhnlich peinlich sauber gekleidet und hielt eine altmodische Tasche in der Hand, in der sie einige frische Eier und ein paar schöne Äpfel mitbrachte. Oliver empfing sie herzlicher als sonst und führte sie sofort ins Wohnzimmer. Auf den ersten Blick bemerkte Charlotte verschiedene Kindersachen, und ehe Oliver zu Wort kommen konnte, hatte sie ein Röckchen aufgehoben, hielt es in maßlosem Erstaunen hoch und fragte: »Wie soll ich das verstehen?«
1: »Das Röckchen gehört meiner kleinen Dolly«, antwortete er hastig. »Sie ist das Töchterchen meiner Sanne, die mit ihrem Mann nach Indien gegangen ist, weil er Soldat wurde. Sanne hat ihr Töchterchen gerade an dem Tag hergebracht, an dem du das letzte Mal hier warst.«
0: »Was du nicht sagst«, rief Charlotte und sank vor Erstaunen auf einen Stuhl, ohne jedoch das Röckchen aus der Hand zu legen.
1: »Ich habe zwei Briefe von Sanne bekommen«, fuhr der Alte mit zitternder Stimme fort, »und du sollst beide hören. Du ahnst nicht, wie lieb mir das Kind geworden ist. Jetzt, wo du da bist, um ihre Sachen auszubessern, ist alles gut. Ich war gerade dabei, dir zu schreiben, als du kamst.«
0: »Ich fürchtete schon, du habest ein elternloses Kind von der Straße aufgelesen«, meinte Charlotte sichtlich erleichtert.
1: »Nein, nein, sie ist mein Enkelkind«, erklärte der Alte stolz. »Nun höre, was meine Sanne schreibt, dann wirst du verstehen, dass ich mich um keinen Preis von dem Kind trennen möchte.«
0: Er konnte die Briefe fast auswendig, so dass er weder seine Brille aufsetzen musste, noch ans Licht zu gehen brauchte, um zu lesen. Charlotte hörte ihm verwundert zu.
2: »Es freut mich von Sanne, dass sie schreibt,

0: Tante Charlotte möge sich um die Kleidung und die Erziehung der Kleinen kümmern, sagte sie. Und ich bin mit Freuden bereit dazu. Wer sollte auch besser imstande sein, sie zu lehren, was sich schickt? Habe ich doch in den feinsten Familien gearbeitet und stets mit den Haushälterinnen und ersten Dienstboten an einem Tisch gesessen. Ich will mir alle Mühe geben, dass sie sich nichts Ungeziemendes angewöhnt. Wo ist denn das Kind?
1: Sie ist bei dem schönen Wetter spazieren gegangen, antwortete Oliver.
0: Doch nicht allein?
2: Rief das alte Fräulein entsetzt.
0: Wer ist mit ihr? Ein Kind unter 5 Jahren sollte in einer Stadt wie London nie allein vor die Tür gelassen werden.
1: Oh, es ist schon jemand bei ihr, zu dem ich volles Vertrauen habe, sagte Oliver beruhigend.
0: Was für ein jemand? Eine Frau oder ein Mann?
2: Fragte Charlotte.
1: Ein Junge, antwortete der Alte etwas verlegen.
0: Ein Junge? Was für ein Junge?
1: Er heißt Tony, lautete die ausweichende Antwort.
0: Aber ist er auch ein anständiger Junge? Wo kommt er her?
2: Fragte Charlotte streng.
1: Ich kann es nicht sagen, erklärte er.
0: Du kannst es nicht sagen? Wiederholte sie in strafendem Ton. Weißt du nicht, wo er wohnt?
1: Er wohnt hier, stammelte der Alte. Wenigstens schläft er unter dem Ladentisch. Tagsüber sucht er sich seinen Lebensunterhalt auf der Straße.
2: Charlottes Entsetzen kannte keine Grenzen. War das möglich, dass ihr Bruder einen fremden Jungen in sein Haus aufnahm, ohne daran zu denken, dass er möglicherweise einem Spitzbuben Obdach gewährte?
0: Und zu gleicher Zeit wohnte Sannes kleines Töchterchen im Hause, das sie, Charlotte, gut erziehen sollte. Wer weiß, in welch kräftigen Ausdrücken sie ihrer Entrüstung schließlich Luft gemacht hätte, wenn nicht gerade, als sie sich einigermaßen erholt hatte, Toni mit seiner kleinen Schutzbefohlenen auf der Bildfläche erschienen wäre. Unglücklicherweise stellte er sich in keineswegs vorteilhaftem Aufzug vor. Er trug Dolly und dazu seinen neuen, aber schon sehr verschmutzten Besen in den Armen. Sein Haar war struppiger denn je und seine Füße strotzten vor Dreck.
3: »Wir haben einen großen, großen Besen gekauft, Großvater«, rief die Kleine voll Entzücken, ohne die fremde Frau zu bemerken. »Und Toni hat einen wunderschönen Straßenübergang gemacht und eine Menge Geld.«
2: Hier hielt sie plötzlich inne, denn ihr Blick war auf die fremde Frau gefallen. Tante Charlotte hatte aber genug gehört. Sie erhob sich würdevoll und war eben im Begriff, sich entrüstet an den Jungen zu wenden, als Oliver ihr rasch ins Wort fiel. »Er ist ein guter Junge, Charlotte«, sagte er. »Und er ist mir eine große Stütze. Ich könnte ihn nicht fortschicken, zumal er einer von des Heilands Kleinen ist. Ich kann ihm ja nicht viel helfen, aber was in meinen Kräften steht, muss ich tun. Es ist wahrhaftig nicht der Rede wert, wenn ich ihn nachts unter meinem Ladentisch schlafen lasse und ihm ab und zu ein Stück Brot schenke. Er verdient es reichlich. Darum, Schwester, darfst du dich nicht zwischen ihn und mich stellen.« Oliver hatte so entschieden gesprochen, dass Charlotte nicht eigenmächtig vorzugehen wagte. Sie nahm dem Jungen die Kleine ab und sah ihn dabei so streng an, dass es Toni ganz ungemütlich wurde. Plötzlich aber schwand der harte Ausdruck aus ihren Zügen, und sie fragte sanfter, als man von ihr erwartet hätte.
0: Kannst du lesen oder schreiben?«
3: »Nein«, antwortete Toni kleinlaut.
0: »Du hast weder gute Manieren, noch Schuhe, noch eine Mütze?« fuhr sie in vorwurfsvollem Ton fort. »Zerlumpt und unwissend wie du bist, bist du kein passender Gefährte für dieses kleine Mädchen. Wenn du darum bei meinem Bruder Herrn Oliver und bei meiner Großnichte Fräulein Dorothea Raleigh bleiben willst, musst du dir alle die Dinge, die ich eben genannt habe, beschaffen. Vor allem musst du lesen, schreiben und anständig sprechen lernen. In einem Monat komme ich wieder, und wenn du bis dahin keine Schuhe an den Füßen und keine Mütze auf dem Kopf hast, nehme ich einfach das kleine Mädchen mit mir aufs Land, und du siehst es nie wieder. Hast du mich verstanden?«
3: Toni sagte »Ja« und nickte.
0: »So, und jetzt kannst du gehen«, fuhr die gestrenge alte Frau fort. »Ich will nicht hart gegen dich sein, aber die Mutter hat das kleine Mädchen in meine Obhut gegeben, und ich bin verantwortlich dafür, dass sie nichts Schlechtes lernt. Nimm jetzt deinen Besen, geh und lass dir's nie mehr einfallen, meine Großnichte zum Straßenkehren mitzunehmen.«
3: Toni ging traurig fort. Nach der großen Freude, die er heute erlebt hatte, war diese Strafpredigt doppelt schmerzlich. Sichtlich bekümmert, ging er an den Straßenübergang zurück. Aber es fehlte ihm die Freude zu seiner Arbeit.

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0: Es ist 14 Uhr.
1: Ein Bibelleseplan quer durch die ganze Bibel. Gelesen aus der Übersetzung Neues Leben. 12. Juni, Hosea Kapitel 2, die Verse 1 bis 3. Doch es kommt die Zeit, da wird das Volk Israel zu einem großen Volk heranwachsen. Dann werden die Israeliten wie der Sand am Meer sein. Man wird sie weder messen noch zählen können. Und dann wird Folgendes geschehen. An dem Ort, an dem zu ihnen gesagt wurde, ihr seid nicht mein Volk, sollen sie Kinder des lebendigen Gottes genannt werden. Dann werden sich die Völker von Juda und Israel zusammentun und ein gemeinsames Oberhaupt über sich setzen. Gemeinsam werden sie aus dem Land, in das sie verbannt worden waren, zurückkehren. Das wird ein großer Tag sein, der Tag von Jezreel. An diesem Tag sollt ihr eure Brüder Ami nennen und eure Schwestern Ruhama.

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0: 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Wer den Stock nicht braucht, hat nichts übrig für sein Sehen. 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

0: Es ist 16 Uhr und 30 Minuten.
1: Hallo ihr Lieben, schön, dass ihr wieder mit dabei seid. Hier ist eure Kindersendung bei Radio Segenswelle mit Anna Sawatzki. Macht es euch gemütlich, denn in der nächsten halben Stunde wartet ein echtes Abenteuer auf euch. Vollgepackt mit tollen Geschichten und Musik. Doch bevor wir so richtig loslegen, wollen wir erst einmal stille werden und beten. Reden mit demjenigen, der immer ein offenes Ohr für uns hat, mit Gott. Lieber Vater im Himmel, danke für die gemeinsame Zeit heute. Wir freuen uns riesig, dass wir zusammen Radio hören können. Ganz egal, wo die Kinder gerade sind, ob beim Spielen im Kinderzimmer, ob in der Küche bei Mama oder im Auto mit den Eltern unterwegs, sei du bei ihnen und fülle ihre Herzen mit deiner Freude. Amen.

Sandra hatte im Kindergottesdienst gelernt, dass Gott Gebet erhört. Nächste Woche schreiben sie eine Mathearbeit. Aber ich brauche ja nicht mehr lernen, denkt sie. Ich bete einfach und Gott wird mir dabei helfen. Was meinst du, ist das richtig? Nein, natürlich nicht. Wir dürfen Gott bitten, uns zu helfen. Aber Gott möchte auch, dass wir uns anstrengen. Dann wird er uns auch helfen. Es gibt einen guten Spruch: Bete und arbeite. Das heißt, wir sollen arbeiten und unser Bestes geben und wir können Gott bitten, uns zu helfen. Er wird es dann auch tun. Kennst du die Telefonnummer Gottes? Nein, Gott hat keine Telefonnummer in dem Sinne, wie du es dir vorstellst. Aber wir können Gott anrufen. Und zwar heißt es in Psalm 50, Vers 15, rufe mich an in der Not, so will ich dich erretten und du sollst mich preisen. Und das ist die Telefonnummer Gottes. 5015. Die darfst du dir auch merken.

Weißt du noch, wo wir in der letzten Sendung stehen geblieben sind in der biblischen Geschichte? Es war Nehemia. Weißt du noch, warum Nehemia nach Jerusalem gekommen war? Genau, er hatte gehört, dass die Mauer immer noch zerstört war. Als Nehemia das hörte, war er noch in Persien. Er betete, aber er betete nicht nur, sondern er war auch bereit zu arbeiten. Deshalb zog er schließlich mit Gottes Hilfe nach Jerusalem. Dort betete er wieder zu Gott. Er bat Gott um Hilfe, denn er wusste, alleine würde er es nie schaffen können. Wenn du etwas zu tun hast, das du allein nicht schaffen kannst, dann bete zu Gott. Bitte ihm um Hilfe. Aber auch, wenn du etwas allein schaffen kannst, bete zu Gott. Vielleicht verstehst du Mathe gut und hast keine Angst vor der Prüfung. Dann danke Gott dafür und bitte ihm trotzdem, dir zu helfen, dein Bestes zu geben. Egal was du tust, gewöhne dir an, erst zu beten und mit Gott darüber zu reden. So tat es Nehemia. Und erst dann begann er mit seiner Arbeit. Nehemia rief die anderen Israeliten zusammen. Es gab viel zu tun. Die gesamte Stadtmauer musste wieder aufgebaut werden. Kommt, wir bauen die Mauer wieder auf, forderte Nehemia die Israeliten heraus. Manche sagten wahrscheinlich sofort ja, aber andere überlegten. Ob ich das kann? Ich bin Goldschmied und kein Maurer. Wie soll ich das schaffen? Wir können jeden gebrauchen. Jeder darf mithelfen, sagte Nehemia immer wieder. Und so kamen sie. Die Maurer, die Goldschmiede, die Händler, die Apotheker, die Priester, egal welchen Beruf sie hatten, sie kamen. Jeder bekam mit seiner Familie einen Teil der Mauer.

auf, sondern sie waren bereit, selbst mitzuarbeiten. Und es gab viel zu tun. Erst einmal mussten sie die Steine zur Seite räumen. An manchen Stellen waren so viele Trümmer, dass man gar nicht mehr sah, wo die Mauer mal gestanden hatte. Dann brauchten sie neue Steine. Manche alte Steine konnten vielleicht noch verwendet werden, aber manche waren so zertrümmert, dass man sie nicht gebrauchen konnte. Neue Steine wurden geholt und damit wurde die Mauer langsam aufgebaut. So arbeiteten die Israeliten und die Mauer wurde immer größer. Sanballat und Tobia, die Feinde der Israeliten, hörten davon. Sie lachten über sie, aber gleichzeitig waren sie zornig. »Was machen die Israeliten dort?« schimpfte Sanballat. »Man kann sie doch nicht bauen lassen.« Aber Tobia winkte ab. »Ach, lass sie doch«, sagte er. »Die Mauer wird doch eh nicht halten. Sobald ein Fuchs auf die Mauer springt, wird sie einbrechen.« Nemir hörte, wie sie lästerten. Er war traurig. Er hatte gebetet und gearbeitet. Aber jetzt lästerten und schimpften seine Feinde. Was tust du, mein kleiner Freund, wenn andere schlecht über dich reden? Was tust du, wenn andere dich auslachen? Schimpfst du zurück? Willst du es ihnen heimzahlen? Das ist nicht richtig. Gott hat doch alles gesehen. Deshalb sag erst einmal alles Gott und bitte ihm, dir zu helfen, das Richtige zu tun. Bete erst und dann reagiere vernünftig auf das, was andere sagen. Bete erst und dann arbeite. So tat es Nehemia. Er schimpfte nicht zurück, er sagte alles Gott. Gott, du hörst, wie sie uns verachten. Du weißt alles. Hilf du uns. Nehemia hatte gebetet und dann arbeitete er weiter an der Mauer. Jetzt war die Mauer schon halb fertig. Die Israeliten wurden immer fröhlicher und mutiger. Bald würde alles fertig sein. Aber Sanballat und Tobia wurden immer zorniger. Jetzt müssen wir doch etwas tun, berieten sie sich. Wir werden gegen sie kämpfen. Wir werden uns heimlich einschleichen und sie dann überfallen. Sie wollten es heimlich tun, um die Juden zu überraschen, damit sie sich nicht vorbereiten konnten. Heimlich riefen sie die Krieger von überall her zusammen. Aber die Israeliten, die in der Nähe von Jerusalem wohnten, bekamen es mit. Schnell eilten sie nach Jerusalem und berichteten Nehemia davon. Von überall her kommen Soldaten zusammen, um gegen uns zu kämpfen. Was sollten die Israeliten tun? In Nehemia Kapitel 4, Vers 3 steht, was sie taten. Wir aber beteten zu unserem Gott und stellten gegen sie Tag und Nacht Wache auf zum Schutz vor ihnen. Erst betete Nehemia und dann handelte er. Er wusste nämlich, Gott weiß besser, was jetzt zu tun ist. Deshalb bat er Gott um Hilfe. Das kannst du genauso tun. Bitte Gott, dir zu helfen, das Richtige zu tun. Gott kann dir die richtigen Gedanken geben. Und dann tue das, was du denkst, was Gott von dir möchte. So tat es Nehemia. Er betete. Und dann rief er einige der Israeliten, damit sie als Wache an der Mauer standen. Jetzt konnten sie verteidigen und fühlten sich etwas sicherer. Sanballat und Tobia hörten, dass die Israeliten ihren Plan entdeckt hatten. Jetzt waren die Israeliten vorbereitet. So leicht wäre es nicht mehr, sie anzugreifen. Daher gaben sie erst einmal auf. Nehemia und seine Leute konnten weiterbauen. Aber trotzdem hatten sie noch Angst. Die Mauer war noch nicht überall fertig und jederzeit konnten ihre Feinde wiederkommen. So blieben die Israeliten vorbereitet. Ein Teil der Arbeiter stand bewaffnet an der Stelle, wo die Mauer noch nicht fertig war. Die anderen arbeiteten weiter an der Mauer. Aber auch sie waren jederzeit bereit zum Kämpfen. Alle nahmen Waffen mit und hielten sie immer bereit neben sich. Manche hatten ihre Schwerter umgebunden, andere hielten ihre Speere in der Hand. Und gleichzeitig arbeiteten sie weiter. Sie trugen die kaputten Steine weg und sie bauten die Mauer wieder auf.

manchen Stellen standen Israeliten mit Posaunen. Denn Nehemia sagte, die Mauer ist sehr groß, wir sind alle weit verstreut. Wenn nun eine Stelle angegriffen wird, dann soll dort jemand die Posaune blasen. Dann laufen schnell alle anderen dorthin, von wo sie die Posaune hören. So können wir gegen die Feinde kämpfen. Nehemia machte den Israeliten Mut. Er sagte noch, Gott wird für uns streiten. Nehemia wusste, er hatte gebetet und er hatte gearbeitet. Er hatte alles getan, was er konnte, und er hatte Gott um Hilfe gebeten. Nun würde Gott ihnen auch helfen.

Heute ist ein schöner Morgen. Die Familie Hoffmann sitzt am Frühstückstisch. Papa schlägt die Bibel auf. Wer im Geringsten treu ist, der ist auch im Großen treu, liest er. Dann schaut er auf. Wisst ihr, was das bedeutet, dass man treu sein soll? Susi legt die Stirn in Falten und denkt nach. Ich weiß, wir haben das vor kurzem in der Sonntagsschule gelernt, sagt Tim. Das ist, wenn man eine Aufgabe bekommen hat und sie dann so richtig gut macht, wie man es gesagt bekommen hat. Richtig, sagt Papa. Da hat euch Tante Renate bestimmt eine passende Geschichte dazu erzählt. Ja, die Geschichte von drei Knechten, die alle vom König Geld bekommen haben. Zwei haben was Gutes mit dem Geld gemacht und der dritte nicht. Das war nicht gut von ihm. Deshalb hat ihn der König auch bestraft. Und den beiden Guten hat er noch bessere Aufgaben gegeben, weil sie ihre ersten Aufgaben so gut gemacht haben. Das hast du schön erklärt, lobt Papa. Und was können wir daraus lernen? Dass wir immer alle Aufgaben gut machen sollen, die wir bekommen, meint Tim. Und wer gibt uns die Aufgaben, fragt Papa. Na, Mama oder Oma oder du, lacht Tim. Also, seid ihr wie der König in der Geschichte. Dann sind wir ja Königskinder, freut sich Susi. Dann neigen alle ihre Köpfe und danken Gott für das gute Essen. Papa betet noch und hilft uns, dass wir lernen, unsere Aufgaben treu zu erfüllen. Nach dem Frühstück sagt Mama, heute gibt es Dampfnudeln zum Mittag. Juhu, Tim und Susi klatschen in die Hände. Dampfnudeln, das gab es schon lange nicht. Machst du auch welche mit Puddingsoße? Fragt Susi. Das kann ich gerne machen. Aber ich glaube, ich habe nicht mehr genug Puddingpulver da. Und Mehl brauche ich auch noch. Mama überlegt. Wie sollen wir das denn heute machen? Ich kann ja gar nicht einkaufen gehen, weil die Handwerker heute kommen. Wir können doch einkaufen gehen, ruft Tim. Oh ja, Susi ist begeistert. Mama überlegt ein paar Augenblicke. Na gut, sagt sie dann. Der Laden ist ja nicht weit. Hier hast du Geld, sagt Mama zu Tim. Sie gibt ihm 1 Euro. Pass gut darauf auf und verlier das Geld nicht. Wirst du das schaffen? Na klar, ruft Tim. Ich bin doch kein Baby mehr. Merk dir, du kaufst 2 Packungen Mehl und 1/5-Packung Pudding, sagt Mama. 2 Packungen Mehl und 1/5-Packung Pudding, wiederholt Tim. Den Weg zum Laden kennen Tim und Susi sehr gut, weil sie schon so oft mit Mama einkaufen gegangen sind. Aber alleine waren sie noch nie dort. Hallo Tim, hallo Susi, hören sie plötzlich eine bekannte Stimme. Es ist Christian, der Nachbarjunge. Hallo Christian, was macht ihr denn? Wir gehen einkaufen. Wir müssen für Mama Mehl und Puddingpulver kaufen. Und du? Ich bin einfach draußen. Kann ich mitkommen? Na klar, rufen Tim und Susi. Zusammen ist es ja lustiger. Ich habe ein Kaugummi, sagt Christian. Guck mal, welche Blasen ich damit machen kann. Und zum Beweis macht er eine große grüne Kaugummiblase. Die Blase zerplatzt und das Kaugummi bleibt an Christians Nase hängen. Tim und Susi lachen. Mach doch auch mal eine Blase, sagt Christian zu Tim. Ich hab kein Kaugummi, sagt Tim. Mama mag es nicht, wenn wir Kaugummi kauen, fügt Susi hinzu. Ach so, ihr Armen, Kaugummi kauen ist so cool. Papa hat gesagt, man braucht nicht cool zu sein, sagt Susi. Wir sollen lieber lieb und freundlich sein, sagt er. Da kommen sie auch schon beim Laden an. Tim stößt die Tür auf. Die Ladenglocke klingelt. Die Verkäuferin, Frau Wollenschläger, kommt an die Kasse. Guten Tag, meine Herrschaften, begrüßt sie die Kinder. Heute ohne Mama oder Oma? Klar, sagt Tim. Das können wir doch auch alleine. Ich bin ja schließlich schon 6. Na, das ist dann wirklich klar, stimmt die Frau Wollenschläger zu. Wenn man 6 ist, da kann man auch schon alleine einkaufen. Was darf es dann sein? 5 Packungen Mehl und 1/2-Packung Puddingpulver, sagt Tim. 1/2-Packung?
wundert sich Frau Wollenschläger. Die gibt's bei mir nicht. Ich habe nur 5er-Packungen. Tim, du hast alles vertauscht, lacht Susi. Mama sagte doch, wir sollen 2 Packungen Mehl und 1 5er-Packung Puddingpulver holen. Oder? Ach so, na klar, sagt Tim. Also, 2 Packungen Mehl und 1 5er-Packung Puddingpulver. Frau Wollenschläger tippt die Preise in die Kasse ein. Dann packt sie das Mehl und das Puddingpulver in eine Tüte. Das macht dann 80 Cent, sagt Frau Wollenschläger. Tim reicht ihr den Euro, den Mama ihr gegeben hat. Frau Wollenschläger gibt den 20 Cent zurück. Danke, sagt Tim. Tim, Susi und Christian schauen sich noch die Bonbonsdosen an, die an der Kasse stehen. Guck mal, Susi, da sind die Kaugummis, sagt Tim. Ja, das sind genau die, die ich auch habe. Damit kann man so tolle Blasen machen. Tim starrt die Kaugummis an. 10 Cent steht auf dem Preisschild. Guck mal, du hast doch noch 20 Cent, sagt Christian. Da könnt ihr euch ja jeder ein Kaugummi kaufen. Dann schauen wir, wer die größten Blasen machen kann. Oh ja, sagt Susi und klatscht in die Hände. Ich will ein rotes Kaugummi. Ich nehme natürlich ein grünes, sagt Tim. Rot ist nur was für Mädchen. Doch dann wird Susi plötzlich ganz nachdenklich. Aber Tim, dürfen wir überhaupt Kaugummis kaufen? Mama mag das doch nicht. Eigentlich hat Tim auch schon daran gedacht, aber er will gar nicht darüber nachdenken. Sie hat es doch auch nicht verboten, oder? Fragt Christian. Nein, eigentlich nicht. Na also. Was nicht verboten ist, ist erlaubt. Also könnt ihr euch ruhig Kaugummis kaufen. Aber Mama wird uns fragen, wo das Rückgeld ist, das wir bekommen haben. Dann sagt ihr einfach, dass das Mehl jetzt teurer geworden ist und ihr deswegen kein Geld mehr zurückbekommen habt. Tim findet die Idee eigentlich nicht so gut. Er weiß, dass man nicht lügen darf, aber er will so gerne ein Kaugummi haben. Na, haben die Herrschaften sich entschieden? Fragt Frau Wollenschläger. Ja, sagt Tim. Ein grünes und ein rotes Kaugummi bitte. Auf dem Heimweg machen sie um die Wette Kaugummiblasen. Aber Tim hat kein gutes Gefühl dabei. Und Susi auch nicht. Was werden wir Mama sagen? Fragt sich Susi ängstlich, als sie vor dem Tor stehen. Ich weiß nicht. Komm, wir spucken die Kaugummis in die Mülltonne. Dann merkt Mama es nicht. Tim und Susi gehen zur Mülltonne im Garten und spucken ihre Kaugummis hinein. Dann gehen sie in die Küche zu Mama. Tim stellt die Einkaufstüte auf den Tisch. Vielen Dank, das ist ja toll, dass ich so große Kinder habe, die mir so gut helfen können. Ihr habt sicher Rückgeld bekommen, nicht wahr? Wisst ihr was? Das könnt ihr in eure Missionskasse tun, für die armen Kinder in Papua-Neuguinea. Mama dreht sich fröhlich zu Tim und Susi um. Die beiden stehen ganz betreten da und schauen zu Boden. Na, was ist denn los mit euch? Ist unterwegs was passiert? Ihr seid ja gar nicht fröhlich. Da fängt Susi an zu weinen. Mama setzt sich hin und nimmt Susi auf den Schoß. Na, wonach riechst du denn? Fragt sie erstaunt. Nach Kaugummi, schluchzt Susi. Nach Kaugummi? Aber woher hast du denn Kaugummi gehabt? Tim, willst du mir nicht erklären, was los ist? Wir haben uns im Laden Kaugummis gekauft, kommt er stotternd aus seinem Mund. Von dem Rückgeld, fügt Susi hinzu. Du hast ja nicht gesagt, dass wir es nicht tun dürfen. Das stimmt. Aber ihr wisst doch, dass Papa und ich nicht wollen, dass ihr Kaugummis kauft. Wir haben zu Hause so viele leckere Sachen. Da braucht ihr doch keine Kaugummis. Es war auch gar nicht lecker, sagt Susi. Nur am Anfang ein bisschen. Und dann hat es nach nichts geschmeckt. Na siehst du, es hat sich also gar nicht gelohnt. Aber was noch viel wichtiger ist, ist der Vers, den wir heute morgens gelesen haben. Wisst ihr noch, welcher Vers das war? Tim nickt. Der im Geringsten treu ist, fängt er an. Der ist auch im Großen treu, setzt Susi fort. Mama, waren wir denn jetzt nicht treu beim Einkaufen, fragt Tim. Na, überleg mal selbst.
Wir waren nicht ganz treu, sagt Tim kleinlaut. Aber es tut mir leid. Mir auch, sagt Susi. Dann vergebe ich euch diese Untreue. Aber merkt euch das für das nächste Mal. Wollen wir den Herrn Jesus um Vergebung bitten, fragt Susi. Ja, das können wir zusammen machen, nickt Mama. Und wir bitten ihn, dass er uns hilft, treu zu sein, fügt Tim hinzu. Lieber Heiland, bitte hilf mir, meine Aufgaben immer treu zu erfüllen, damit du dich über mich freuen kannst. Amen. Wer im Geringsten treu ist, der ist auch im Großen treu. Lukas 16, Vers 10.

Wir wiederholen noch einmal die Rufnummer Gottes. Weißt du noch die Zahl? 5015. Rufe mich an in der Not, so will ich dich erretten, und du sollst mich preisen. Psalm 50, Vers 15.

wie schnell die Zeit verflogen ist. Das war's für heute mit eurer Kindersendung bei Radio Segenswelle. Vergesst nicht, Gott ist heute mitten in euren Alltag dabei, egal was ihr gerade macht. Bevor wir uns verabschieden, wollen wir noch ein kurzes Gebet sprechen. Lieber Gott, unser Vater im Himmel, danke für die tolle Zeit im Radio. Pass bitte auf uns alle auf und segne jeden, den wir lieb haben. Es ist so gut zu wissen, dass wir niemals allein unterwegs sind. Amen. Macht's gut für heute. Morgen sind wir wieder mit neuen Geschichten am Start. Bis dann, habt einen richtig guten und gesegneten Tag. Eure Anna Sawatzki.

0: Es ist 17 Uhr und 45 Minuten.
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1: Liebe Hörerinnen, liebe Hörer, schön, dass Sie eingeschaltet haben. Ich heiße Sie herzlich willkommen zur Noche Alemana von Radio Transmundial. Wie immer begrüßt Sie Ernst Weichselberger am Mikrofon, in der Produktion Deborah Wall und in der Tontechnik Christian Arisala. Auf dem heutigen Programm steht ein interessantes Gespräch mit Josef Riem. Er hat in seiner Jugendzeit Schweres erlebt und ist so in die Welt der Drogen geraten. Wie es dazu kam, erzählt er uns gleich selbst –

0: Wir hören nun Josef Riem im Gespräch mit Rolf-Dieter Wiedemann. Josef Riem erzählt seine Lebensgeschichte.
1: Schon als 14-Jähriger hat Josef Riem viel zu verkraften. Erst den Tod seines Bruders und wenig später den Suizid seiner Mutter. Enttäuscht von Gott und von der Welt verlässt er schon mit 16 Jahren das Elternhaus und gerät zunehmend auf die schiefe Bahn. Zusammen mit anderen Jugendlichen begeht er Einbrüche und fängt an, Drogen zu nehmen und auch zu dealen. Später hofft er sein Glück im Rotlichtmilieu zu finden und wird Zuhälter. Herzlich willkommen, sagen Christoph Offermann in der Tontechnik und Rolf-Dieter Wiedemann am Mikrofon. Josef Riem ist heute mein Gast im Studio und wird seine bewegende Lebensgeschichte erzählen. Bleiben Sie dran.

0: Im Studio heiße ich nun ganz herzlich willkommen Josef Riem. Josef, du bist heute im Westerwald zu Hause in Driedorf, aber du bist da nicht geboren. Geboren bist du in Köln. Kannst du uns mal ein bisschen erzählen, wo und wie du aufgewachsen bist?
1: Ja, ich bin so eine waschechte kölsche Jung, bin so wirklich in Köln-Nippes geboren mit insgesamt 4 Geschwistern und ich bin der Jüngste von den 4 und ich habe noch eine Zwillingsschwester und 2 ältere Brüder. Mein Vater, der war Direktor bei einem größeren Chemieunternehmen und meine Mutter war Hausfrau.
0: Okay. Was war denn dein Vater für ein Mensch? Kannst du mal so ein bisschen charakterisieren und die Mutter?
1: Ja, mein Vater war so ein absolutes Alpha-Männchen und ein absoluter Machertyp. Ne? Und meine Mutter war, ich habe sie so als traurige Frau im Kopf, natürlich auch bedingt durch ihre Erkrankung. Sie war psychisch krank und hatte auch dadurch sehr viele Krankenhaus- und Klinikaufenthalte.
0: Wie war denn deine Kindheit? Mit welchen Erinnerungen verbindest du die?
1: Tja, meine Kindheit, die war nach außen hin, sah alles toll und gut aus. Das ist eine gute gehobener Mittelstand, aber hinter der Fassade war schon viel Gewalt, auch viel Traurigkeit, Einsamkeit. Und mein Vater ist zwar auch sehr viel mit uns gereist, wir hatten auch ein Wochenendhaus in der Eifel, ein Haus in Spanien und wir haben viel von der Welt sehen können, schon als Teenager auch und als Kinder. Und darauf legte mein Vater auch Wert, aber wir hatten so keinen Tiefgang in der Familie und wenig Liebe.
0: Ja. Welche Rolle hat die Kirche gespielt?
1: Eigentlich keine. Wir sind so 0815 katholisch aufgewachsen und haben so dieses Standardprogramm mitgemacht. Also so Taufe, erste heilige Kommunion, dann noch die Firmung. Und wir gingen einmal pro Jahr Weihnachten in die heilige Messe in Köln. Und das war's.
0: Du warst 14 Jahre alt, da ist dein Bruder krank geworden. Was war da?
1: Der hat eine Viruserkrankung bekommen über die Karnevalszeit und kam sehr stark Fieber und ging es dann auch sehr, sehr dramatisch schlechter. Und dann kam er ins Krankenhaus und dann ist er auch innerhalb von 5, 6 Tagen verstorben, ganz drastisch.
0: Der war 19 Jahre alt.
1: Ja.
0: Wie hast du das verkraftet und wie hat die Familie das verkraftet?
1: Überhaupt nicht. Das war ein absoluter Schicksalsschlag und eine Hiobsbotschaft für uns alle. Und ich erinnere mich noch ganz gut daran, wie mein Vater sagte, so in der Nacht, bevor er starb, jetzt hilft nur noch beten. Ja, und dann sind wir in Köln rumgefahren, von einer Kirche zu der nächsten und alle Türen waren zu, der katholischen Kirchen, weil wir auch so dachten, wir müssen zum Beten immer eine Kirche aufsuchen. Ja, und dann ist er auch verstorben.
0: Das ist schon ein Hammer. Wie hat deine Mutter das Ganze verkraftet?
1: Meine Mutter, die fiel in eine immer tiefere Depression, kam da überhaupt nicht mehr raus, hatte auch dann ständige Suizidgedanken und war eigentlich, ich würde was fast sagen, ein halbes Jahr am Stück in psychiatrischer, stationärer Behandlung.
0: Das waren gleich 2 traumatische Erlebnisse, die ihr da als Familie hattet und die du auch gehabt hast. Und ich habe gelesen, dass deine Mutter ja auch irgendwann einen Suizid gemacht hat und ja, der ist gelungen.
1: Richtig, so ein halbes Jahr nachdem mein Bruder verstorben war, hat meine Mutter sich von einem Kölner Hochhaus in die Tiefe gestürzt, aus dem 11. Stock.
0: Welche Gedanken und Gefühle hat das denn bei dir ausgelöst? Du hast ja 2 Menschen verloren, die dir nahe standen.
1: Ich war als Teenager schon sehr verbittert und meine Oma sagte mal zu mir, Mensch, an dem Moment bist du richtig kalt geworden. Und das beschreibt es auch ganz gut. Und ich wollte auch, ich habe Gott die Schuld dafür gegeben, ich habe Gott angeklagt und auch immer wieder diese Frage, warum lässt Gott das zu? Und er ist schuld und habe ihn auf die Anklagebank dafür gesetzt.
0: Wie hast du dir Gott vorgestellt in dieser Zeit?
1: Ich sah ihn wirklich als absolute in der Ferne, als strafenden Gott, als den ich nicht verstehen kann, wo einfach keinerlei Beziehung da war.

0: Ja, bei mir zu Gast im Studio ist Josef Riem, geboren und aufgewachsen in Köln. Er hat relativ früh in seinem Leben herbe Verluste gehabt. Die Mutter hat einen Selbstmord gemacht und der Bruder ist mit 19 Jahren früh verstorben. Und das hat natürlich einiges ausgelöst in ihm. Er ist früh von zu Hause ausgezogen. Josef, warum bist du ausgezogen?
1: Ja, es war zu Hause nur noch Streit und es war einfach ein nicht lebbarer Zustand mehr gewesen, ja. Und mein Vater wollte uns auch loswerden, das kommt auch noch dazu. Ja, wir waren nur wirklich störend, das fünfte Rad am Wagen. Mein Vater hatte eine neue Frau kennengelernt und die auch sehr schnell geheiratet. Und da waren wir einfach nicht mehr angesagt.
0: Du bist also mit 16 ausgezogen. Ich stelle mir das nicht so einfach vor. Man hat ja eigentlich kein Geld, man braucht ja auch Menschen, mit denen man irgendwie zusammenlebt. Man braucht irgendwo eine Unterkunft. Wie ist das bei dir gelaufen?
1: Gut, eine Unterkunft und ich hatte auch zu der Zeit eine Ausbildung begonnen, habe die aber nicht fertig gemacht und hatte ein kleines Apartment bezogen in Köln-Ehrenfeld und dort habe ich erstmal gelebt. Ja. Und natürlich hatte ich durch meinen Freundeskreis und wir fingen auch schon mit 14 Jahren an, mit Drogen zu experimentieren, an zu kiffen und so weiter. Und dann kam das einfach das eine bei das andere, dass wir ganz früh anfingen, Drogen zu konsumieren. Und dazu war meine Wohnung natürlich ideal, weil ich der Einzige war, so in der Clique, der schon eine eigene Wohnung hatte.
0: Und warst du finanziell schon einigermaßen auf festen Beinen?
1: Nein. Also ich bekam natürlich in meiner Ausbildung Geld, aber ich habe da nebenbei Straftaten begangen, habe angefangen zu dealen, Hehlerei, Einbrüche, also das ganze Spektrum an Kriminalität und habe mir damit natürlich schon Geld verdient.
0: Du bist also immer mehr in ein kriminelles Fahrwasser gekommen. Du hast auch zu einer Jugendgang gehört. Kannst du uns das mal beschreiben?
1: Ja, wir haben in Köln, Ossendorf, haben wir einfach auch immer wieder abgehangen, haben Drogen konsumiert, haben andere Teenies überfallen und ausgeraubt und die abgezogen und ja, haben uns so auch Geld verdient und haben dann angefangen, Einbrüche zu begehen, auch zu dealen. Und so war so der Start so in der Kleinkriminalität, ja.
0: Aus dem Kleinkriminellen Josef wird dann schließlich ein Dealer und Zuhälter. Wie hat sich das entwickelt?
1: Ja, ich hatte ein großes Vorbild, der war für mich so, ja, der hatte richtig Karriere gemacht im Milieu und das hat mir gefallen. Der sah super aus, der hatte tolle Ausstrahlung, der fuhr einen dicken Mercedes SL, hatte eine Rolex an, war mit Schmuck behangen wie ein Christbaum und der war mein Vorbild. Ja, und da habe ich gesagt, wow, so will ich auch werden. Und dann habe ich mich auf den Weg gemacht, so ihm nachzueifern und bin dann in sein Milieu mit reingerutscht, war dort auch der Jüngste gewesen und habe dann da auch schnell Karriere gemacht.
0: Hat er dir denn geholfen, da reinzukommen?
1: Ja, natürlich.
0: Ich stelle mir das gar nicht so einfach vor, wenn du mit diesem Bereich nicht vertraut bist.
1: Ja.
0: Ja. Du kommst da ins Rotlichtmilieu rein und was waren deine Aufgaben?
1: Na, ich sag mal, richtig angefangen hat das eigentlich mit der Dealerei am Anfang. Und dann haben wir so in organisierten Kriminalität auch angefangen, organisierte Einbrüche zu machen, auch im größeren Stil und auch Fälschersachen. Ich war ja Drucker, habe die Ausbildung zwar nicht fertig gemacht, und dann haben wir angefangen, Fahrzeugbriefe von Autos, Führerscheine zu fälschen. Wir haben Siegel gefälscht und so weiter. Und dann haben wir schon im großen Stil auch angefangen, Dokumentenfälschungen zu machen und haben auch in den Bereichen der organisierten Kriminalität auch große Betrugssachen angemacht, ja.
0: Okay, das war sicher finanziell lukrativ, aber in die Zuhälterei kommt man ja sicher nicht so ohne weiteres rein. Wie ging das bei dir?
1: Ja, das war einfach so, ich hatte dieses Vorbild und dann hatte ich eine Freundin, die war deutlich älter wie ich gewesen und die ging schon einige Jahre anschaffen, ne, und die sagte dann auch so wirklich so ganz salopp zu mir, ich will für dich arbeiten, ja, und dann hat die jeden Tag so, war das ein fließender, bin ich da reingekommen, hat die ihr Geld bei mir abgeliefert, ja, und die war, warte mal, jetzt muss ich gerade überlegen, ich war dann gerade 18 geworden und die war 26, ja. Und sie hatte sich scheinbar in mich verliebt und so ging das los.
0: So ging das los. Mhm. Wie kamen dann andere Frauen dazu?
1: Ja, eigentlich auf dieselbe Schiene, auch über den Drogenhandel natürlich. Ich habe natürlich Heroin und Kokain verkauft und dann kommt natürlich die Beschaffungskriminalität dazu und dann lernt man natürlich auch viele Mädels kennen und dann kommt das eine bei das andere, ja.
0: Wie ging es dir so gewissensmäßig?
1: Ich hatte kein Gewissen, mein Gewissen war totgeschlagen. Ich war völlig gewissenlos und muss dir ganz ehrlich sagen, ich habe wie so eine Parallelgesellschaft gelebt mit eigenen Gesetzen und mich hat das nicht interessiert, was die Gesellschaft wollte oder wie die Gesetzeslage ist.
0: Wie war denn so deine Entwicklung im Bereich Drogen? Du hast ja selber auch Drogen genommen,
1: ja.
0: Hast du schon erzählt, und du bist irgendwann bei Heroin angekommen.
1: Ja, der Anfang war eigentlich kurz nach dem Tod meines Bruders und meiner Mutter, habe ich angefangen zu kiffen, auch in unserer Clique, und das war so, dann kam Speed dazu und dann kam auch sehr schnell Kokain und Heroin dazu, und ich muss ganz ehrlich sagen, beim ersten Mal Heroin, ich hatte überhaupt keine Angst gehabt, das zu konsumieren. Ich weiß das noch wie heute, ich habe mir das hier in die Hand, in die Vene rein injiziert, und beim Umfallen habe ich nur gesagt, wow, ist das geil, ne? Was war das, ein Kick, ja, und dieser Kick war einmal drauf bei mir im Kopf auf der Festplatte. Und den willst du immer wieder haben. Das ist ja gerade das Teuflische und das Bindende an dieser Droge, dass sie dich einfach packt.

0: Du warst ungefähr 8 Jahre aktiv im Bereich der organisierten Kriminalität und du hast selber Drogen genommen. Es gibt aber auch Gesetzmäßigkeiten im Milieu, die der Normalbürger überhaupt nicht denken kann. Kannst du uns mal erzählen, wie ist man als Drogenabhängiger im Milieu angesehen oder nicht angesehen?
1: Ja, zu meiner damaligen Zeit war eine klare Trennung. Man konnte zum Beispiel Kokain konsumieren, das war eine Party, eine Spaß- und eine Leistungsdroge, aber sobald man im Rotlichtmilieu, also im Zuhältermilieu, Heroin nahm, galt man schon als unzuverlässig. Ja, und dann hat sich das natürlich sehr verändert. Dann musste ich auch anfangen, meinen Konsum im Rotlichtmilieu wirklich zu verheimlichen, damit das einfach nicht auffällt.
0: Mhm. Es gab natürlich noch Familienmitglieder von dir, auch dein Vater. Hat der das mitbekommen,
1: ja,
0: was du gemacht hast?
1: Ja, natürlich haben die das mitbekommen. Ich habe ihm auch noch mal einen Brief geschrieben aus dem Gefängnis. Und ich war wirklich das schwarze Schaf der Familie. Und meine Familie hat auch komplett den Kontakt zu mir auch abgebrochen. Ich aber auch zu der Familie, beziehungsweise meine Zwillingsschwester hielt auch immer wieder Kontakt zu mir, besuchte mich auch im Gefängnis und schrieb mir auch Briefe.
0: Ja, du hast es schon anklingen lassen. Du bist festgenommen worden und kamst in Haft. Wie war das? Wie kam das?
1: Also sag mal, in den Haft kommen, das ist so eine einkalkulierte Sache. Da muss man ganz, das war mir auch irgendwie glasklar, wenn man kriminell ist und hat sich dazu entschieden, in der Kriminalität zu leben, dann gehört das auch dazu, dass man mal in den Knast kommt, mit dem Gesetz in Konflikt kommt. Und deswegen habe ich da auch nicht rumgejammert, habe das einfach so in Kauf genommen, als ja, das gehört einfach auch dazu. Ich habe auch im Gefängnis angefangen zu dealen und auch im großen Stil das ja so anzufangen, Geld damit zu verdienen und habe auch bei den Besuchen immer wieder Geld rausgegeben, weil im Gefängnis natürlich relativ viel Bargeld im Umlauf ist und Heroin oder Kokain oder Haschisch ist natürlich ein Vielfaches wert als draußen.
0: Kannst du uns mal sagen, wie kommen die Drogen da rein?
1: Ach, der größte Teil geht über den Besuch mit rein. Das ist so das Allergrößte. Und ich muss sagen, ich habe in Köln auch im Hochsicherheitsbereich gesessen und war auch in der Bücherei, weil ich lesen und schreiben konnte. Und dann haben wir gesehen, die Trägheit teilweise der Beamten und die Faulheit. Und dann haben wir zum Beispiel Bücher über Bücherspenden, christliche Bücherspenden, haben wir das so organisiert, dass die draußen an der Pforte abgegeben wurden, Karton mit christlichen Büchern. Und in den Büchern waren dann Drogen drin gewesen. Und die Beamten haben das dann einfach nicht kontrolliert, ja, weil wer kontrolliert schon christliche Büchersendungen?
0: Ihr Vater hat den Kontakt zu Ihnen abgebrochen, die Schwester nicht. Ist da eine liebevolle Beziehung weitergelaufen?
1: Ja, bis zum heutigen Tage. Das ist so mein engster Mensch. Und ich muss auch sagen, natürlich bei Zwillingen ist es einfach auch was ganz Besonderes. Man hat eine andere Herzensbeziehung. Und meine Schwester lebt zwar heute in Hamburg, aber wir haben wöchentlich oder haben immer wieder Kontakt per Telefon oder besuchen uns gegenseitig. Und die ist für mich auch ein ganz wichtiger Mensch.
0: Am 11. Juni 1992 bist du zu einer längeren Freiheitsstrafe verurteilt worden wegen Einbruch, Diebstahl und anderer Delikte. 1,5 Jahre. Und das war für dich auch eine ganz entscheidende Zeit, denn du bist in dieser Zeit mit Christen in Kontakt gekommen. Da gab es offensichtlich Gottesdienste im Gefängnis und du warst dabei. Wie kam das?
1: Also erstens, ich hatte im Knast überhaupt kein Interesse, einen Gottesdienst zu besuchen oder von Jesus irgendwas zu hören. Das einzige Interesse, das ich hatte, um in den Gottesdienst zu gehen, war, mit anderen Gefangenen zusammenzukommen und dort Drogen zu tauschen. Das war meine Motivation. Aber heute so zurückblickend, denke ich, wow, was kann Gott Wunderbares aus einer scheiß Motivation machen und zu seiner Ehrlichkeit, ja, heute so zurückblickend. Und ich bin nur mit dieser Motivation dahin gegangen, um Drogen zu tauschen. Ich wollte Haschisch mit Rohypnol tauschen, ein paar Ruppis und habe dann meinen Tauschpartner gesehen in der Menge und war für mich schon klar, ich muss jetzt hier den Gottesdienst das nur überstehen, aber das Beeindruckende war, an mir ist alles vorbeigerauscht, die ganzen Zeugnisse, die Predigt, ich kann mich an nichts mehr davon erinnern, aber dann kam ein kleiner Chor nach vorne, das waren Christen aus der FEG, aus Breitscheid, aus dem Westerwald und die sangen ein Lied, mag sein, du kannst es nicht verstehen und trotzdem ist es wahr, es ist am Kreuz geschehen für dich und für mich auf Golgatha. Und dieses Lied, das ging mir so rein und als ich zurückging auf die Zelle, war das bei mir auf dem Kopf wie auf der Festplatte eingraviert. Und ich war auf einer Vier-Mann-Zelle gewesen zu der Zeit, war auch Abteilungssprecher, das ist sowas wie ein Klassensprecher im Gefängnis, in der Schule. Und dann sang ich so unbewusst dieses Lied in der Zelle und einer der Knackis sagt zu mir, Jupp, was singst denn da für ein Scheiß, ja? Und da wurde mir auf einmal so richtig bewusst, Mensch, ich singe ja hier ein christliches Lied, ja? Und das war so der erste Kontakt zu Christen und überhaupt zu so einer Gruppe von Menschen, die von Jesus erzählen.
0: Wie hat sich das dann entwickelt, dass du eine Bibelgruppe besucht hast?
1: Ja, das war sehr schwierig, weil ich musste das mir erstmal genehmigen lassen, nicht nur von der Gefängnisleitung, das Gericht muss es genehmigen und dann kam noch die Anstaltspfarrerin und die besuchte mich dann in meiner Zelle und sagte zu mir, Mensch, ich habe hier Ihren Antrag liegen, wollen Sie da allen Ernstes hingehen? Das sind schon so Fundamentalisten, so ein bisschen extreme Christen und Herr Riem, das ist eigentlich nichts für Sie. Ja, ich sah natürlich zu der Zeit auch echt finster auf und hatte eine gute Show nach außen gemacht. Ich war ein feindseliger Typ und habe das auch so nach außen meine Maske aufgezogen und die konnte sich überhaupt nicht vorstellen, dass ich überhaupt in so eine christliche Gruppe gehen wollte. Und ich sagte aber, beharrte drauf, ich sage, ich möchte da gerne hingehen. Und um das so im Gefängnis vor den anderen Knackis zu vertreten, weil eigentlich gehen in so eine christliche Gruppe nur die absoluten Loser hin oder die absolut unten sind. Und ich hatte ja auch eine bestimmte Hierarchie, wo ich einfach sage, ja, hier bin ich stolz drauf auf meinem Sockel, wo ich sitze. Und da wollte ich einfach nach außen so eine Fassade aufbauen und sagen, ich gehe jetzt in diese christliche Gruppe, um die Christen aufzumischen. Das war meine Story nach außen.

0: Josef, du wolltest in eine Bibelgruppe gehen im Gefängnis und du hast angefangen, während dieser Zeit in der Bibel zu lesen. Warum?
1: Also meine Motivation war eigentlich nur, Widersprüche zu finden in Gottes Wort und eine gute Diskussionsgrundlage zu haben. Die Christen kamen jeden Mittwoch in den Knast und ich hatte ja rund um die Uhr Zeit, mich vorzubereiten und habe dann meine Fragen abgefeuert wie eine Stalin-Orgel und habe die genervt, was Schöpfung und Evolution angeht von Adam und Eva und habe immer nur die ins Lächerliche gezogen und mit denen diskutiert.
0: Hat das trotzdem irgendwas mit dir gemacht, dass du diese Bibelstunden besucht hast?
1: Ja, ganz entscheidend, heute zurückblickend. Damals habe ich die Christen verlacht und verhöhnt und habe auf meinem kaputten Sockel gesessen als Knacki und auf die Christen runtergeschaut. Und heute sage ich manchmal, ja, das ist wie im Knast, jedes Schwein sucht sich ein Unterschwein. Ja. Und ich habe mir dann die Christen gesucht und habe auf die runtergeguckt und habe auch zu denen gesagt, ja, du bist ja so ein Loser und so schwach, du brauchst Jesus. Guck mal, was du für eine Wurfsendung bist. Und ohne Jesus bist du ja gar nichts, eine leere Nuss. Ja. Und so ging das los. Aber heute weiß ich auch, und das ist das Wunderbare an Gottes Wort kommt leer zurück. Ich habe auch mit einer scheiß Motivation angefangen, Bibel zu lesen. Und ja, Gottes Wort ist einfach in mein Herz reingekommen. Ja.
0: Du bist im Oktober 1992 aus der Haft entlassen worden, 25 Jahre alt. Wie ging es denn weiter bei dir? Ich denke, das ist schon irgendwie eine Zäsur und man steht jetzt da, was mache ich denn?
1: Ja, erstmal die Entlassung war ja eine absolute Überraschung und auch ein gerichtliches Wunder, weil ich hatte ja erstens meine Strafe noch nicht abgesessen, war immer noch in Untersuchungshaft und zweitens hatte ich auch noch einen Bewährungswiderruf vor der Brust stehen, das waren insgesamt 3,5 Jahre und auf einmal stand ich von jetzt auf gleich draußen und ich hatte völlig breit und bekifft eine Haftbeschwerde geschrieben ans Oberlandesgericht, ja, und eine Revision eingelegt und nur um die ganze Sache in die Länge zu ziehen und mein Bewährungshelfer als auch mein Anwalt sagten, ja, das hat alles keinen Sinn mehr, aber Gott hat an

0: Euro vor mir gehabt. Zurückblickend ein unglaubliches Wunder, was Gott dort gemacht hat. Und die Revision ist übrigens auch später stattgegeben worden, was mein Anwalt und alle noch nie erlebt haben, und musste dann neu verhandelt werden in Koblenz. Und als die Verhandlung losging am Landgericht in Koblenz, hat der vorsitzende Richter, dem habe ich vorher einen Brief geschrieben mit einem Zeugnis, und hat die Verhandlung mit den Worten eröffnet: Was wird im Himmel eine Freude sein über diesen Sünder, der Buße getan hat. So hat er die Verhandlung eröffnet. Und später habe ich dann erfahren, dass der Katholik war und auch sehr bibelfest war. Hat dann auch nicht gesagt, ich habe eine religiöse Psychose, sondern hat das ernst genommen, dass ich bekehrt bin und neu anfangen will. Und hat mir nochmal Gnade vor Recht ergehen lassen.
1: Du bist erstmal in Kontakt gekommen mit der Gefährdetenhilfe Breitscheid. Wie ging das?
0: Ja, ich mag auch dieses Wort gar nicht, Gefährdetenhilfe. Ich nenne die immer Gefährlichenhilfe. Gefällt mir besser. Also die Gefährlichenhilfe, heute heißen sie ja Neustart, aber Gefährlichenhilfe gefällt mir besser. Der Kontakt war eigentlich durch diese Gruppe, durch diese Bibelgruppe. Und das Interessante war, in der Gruppe waren ganz verschiedene Menschen drin gewesen. Und ein Polizist war da drin gewesen, der Hartmut. Und der sagte mal in der Gruppe zu mir: Wenn du mal dein Leben verändern willst und neu anfangen willst, dann bieten wir dir an, bei uns zu leben, und dann kannst du neu anfangen in unseren Familien. Und diese Zusage war eigentlich so nebenbei mal von ihm gemacht worden, und die fiel mir dann ein, ja, dass er mir dieses Angebot gemacht hat. Und dann habe ich ihn angerufen und dann hat er gesagt, ja, du kannst kommen.
1: Und dann warst du in einer Wohngemeinschaft. Wie hast du dich gefühlt?
0: Ey, das war erstmal ein echter Schock. Ich saß an einem Tisch mit ganz vielen Menschen und viele Kinder, und das beim Abendessen, auf einmal fingen die an zu singen, Thank you Lord for giving us food. Sowas habe ich noch nie gehört, und ich bin so richtig zusammengezuckt, und dann habe ich auch noch nie so ein freies Gebet gehört. Dann wurde auch für mich gebetet, bevor es zum Essen losging, und das war schon für mich ein echter Kulturschock. Sowas hatte ich noch nicht erlebt. Aber das Beeindruckende war, ich bin sehr herzlich und freundlich aufgenommen worden.
1: War das eine harte Zeit?
0: Zurückblickend nein. Also ich habe viel Gnade und viel Geschenk bekommen. Und was hart war, die ersten Wochen und Monate, ich wollte ja von Jesus nichts wissen. Und ich habe erlebt, wie die Menschen wirklich gebetet haben, um mich gerungen haben, an Jesu Arm gerüttelt haben, um für mich gebetet haben, dass ich Gottes Kind werde, dass ich Buße tue, mich bekehre. Und sowas habe ich nie mehr wieder erlebt. So eine geistliche Aufbruch und Dynamik, so eine Retterliebe, kann man wirklich sagen. Für eine Person haben sich Christen in dem Dorf, der Gemeinde, in Hauskreisen, extra Gebetsgruppen getroffen, nur für mich zu beten. Und ich kam einmal in der Wohngemeinschaft die Treppe runter, da war das ganze Wohnzimmer, waren Menschen auf den Knien, und ich hörte immer nur meinen Namen, Jupp, Jupp, und schenk doch Herr, dass er dein Kind wird. Und das ging mir echt eine Schauer über den Rücken.
1: Du konntest ja jetzt in dieser Zeit wahrscheinlich vieles nicht machen. Wie ging es mit Drogen? Während dieser Zeit.
0: Ja, nicht nur keine, no drugs, no sex, no rock and roll. Also es war ganz strikte Regeln, natürlich auch das Rauchen nicht, natürlich kein Alkohol, keine Frauen. Und für mich war allein dieser geregelte Tagesablauf sehr ungewöhnlich. Ja, wir haben gearbeitet, aber mir hat das sehr viel Spaß gemacht, und die Menschen haben für mich gebetet, und ich hatte viel Motivation, viel Kraft, und ich hatte auch überhaupt keine Momente, wo ich diesen Drogen, das war wirklich ein Geschenk des Himmels, ich hatte überhaupt keinen Suchtdruck gehabt, weder zu weichen noch zu harten Drogen.

0: Heute Josef Riem zu Gast, früh auf die schiefe Bahn gekommen und auch im Rotlichtmilieu gearbeitet, im Gefängnis mit Christen Kontakt aufgenommen und schließlich nach der Entlassung aus dem Gefängnis in einer christlichen Wohngemeinschaft gelandet. Und du hast jetzt gerade erzählt, Josef, du konntest das lassen, diese Drogen, die du vorher genommen hast, die du gebraucht hast. Hattest du denn gar keine Entzugserscheinungen?
1: Doch, Entzugsentscheidungen schon, aber das habe ich vorher, bevor ich in die WG eingezogen bin, hatte ich mir selber schon so einen kalten Entzug verpasst. Also ich war körperlich entzogen, aber natürlich ist das immer noch im Kopf drin, ja. Und das kriegt man auch nicht immer so einfach von der Festplatte runter. Und dieses Erlebnis, dieser Kick von der Droge, das ist ja gerade dieses Teuflische, was einen so bindet, das will man ja immer wieder haben. Ja. Und wenn ich über Heroin oder Kokain besonders erzählt habe, habe ich Schweißausbrüche bekommen in den ersten Jahren, auch nach meiner Abstinenz. Ja. Das war schon eine lange Zeit auch des Heilwerdens. Ja.
0: Du hast miterlebt, dass Christen für dich gebetet haben, auch kniend für dich gebetet haben, sehr sich auch bemüht haben, dich ja für den christlichen Glauben zu gewinnen. Wie ist das bei dir angekommen?
1: Ja, ich habe das auch oft ins Lächerliche gezogen und auch auf Kölsch manchmal gesagt, da gibt's von Bab so ein Lied, wenn das Bitte sich lohne, Dad, was meinst du wohl, was ich dann bitte, Dad? Also wenn das Beten sich lohne, Dad, und dann habe ich auch manchmal so eine flapsige Antwort den Christen gegeben, ja, wenn ich beten könnte, dann würde ich auch für dich beten. Und ich habe das so an mir abprallen lassen, meine Fassade so aufrecht gehalten und wollte damit nichts zu tun haben. Aber das Interessante war, wir mussten in der WG jeden Tag natürlich morgens vor der Arbeit auch stille Zeit machen. Und jeden Morgen, wenn wir die Bibel aufgeschlagen haben, hat der Herr zu mir geredet über sein Wort. Und es war unglaublich. Und das war auch das Entscheidende, ja, so dass ich mich dem gar nicht entziehen konnte. Ja, und es wurde mir immer klarer, dass ich ein Sünder bin.
0: Du hattest ja Menschen Drogen verkauft, die nicht dazu geführt haben, dass diese Menschen besser gelebt haben. Du hast Frauen auf den Strich geschickt und vieles mehr. Wann ist bei dir so etwas gekommen wie eine ganz tiefe Einsicht in Schuld auch?
1: Ja, in diese, was ich gerade sagte, in der stillen Zeit morgens. Ich habe auch Hesekiel gelesen und dann auf einmal dieses Bild, wo der Gott dieses steinerne Herz uns wegnimmt und uns ein fleischernes Herz gibt. So habe ich das auch empfunden, so zurückblickend, dass auf einmal so durch den Geist Gottes so ein richtiger Weichspüler in mein versteinertes Herz hineinkam. Und durch dieses Weichspülen, durch den Geist Gottes bekam ich auf einmal, ja, das ist so eine fromme Vokabel, aber die trifft es am allerbesten, glasklar, Sündenerkenntnis. Und auf einmal wusste ich, wow, ich bin ein Sünder und das ist alles Schuld. Und mir wurde die Menschen, die ich kaputt gemacht habe, die Beziehungen, die ich kaputt gemacht habe, das Lügen, das Betrügen, das Stehlen, das Rauben, alles wurde mir ganz klar, dass ich ein Sünder bin. Und mein Gewissen meldete sich, weil ich jahrelang ertränkt und totgeschlagen hatte. Und das war das Entscheidende.
0: Und dann kam in dir der Wunsch auf, dein Leben zu ordnen?
1: Nee.
0: Nicht?
1: Nee. Also bei mir kam erstmal der Wunsch auf, wegzulaufen. Es war eine ganz große Anfechtung zu der Zeit für mich auch. Und ich wollte mich nicht demütigen. Ich wollte meine Knie auch nicht beugen. Ich wollte nicht beten. Ich war so voller Rebellion gegen Gott. Und meine Anklage als Jugendlicher gegen Gott, warum lässt Gott das zu? Warum ist mein Bruder gestorben? Warum ist meine Mutter gestorben? Diese Anklage stand immer im Weg. Und diese Rebellion auch gegen Gott, ich wollte mich nicht demütigen und schon gar nicht Gott anrufen und um Vergebung bitten, obwohl ich das auf einmal vom Herz her wusste, aber ich wollte es nicht.
0: Es kam aber dann doch so.
1: Ja, das war über viele Wochen und Monate ein richtiger Zerbruch. Ich bin echt am Zahnfleisch gegangen und war in einer richtig tiefen Krise und wusste an einem Abend, jetzt ist wirklich die Entscheidung liegt an. Entweder schmeißt du dich jetzt für einen Zug oder du bringst deine ganze Schuld vors Kreuz. Weil mir war es so klar, Jesus ruft, Jesus klopft jeden Tag an dein Herz. Und das war so ein starker geistlicher Druck, also wirklich mein persönliches Damaskus-Erlebnis, dass Jesus mir begegnete. Und heute bin ich riesen dankbar, dass ich mich demütigen konnte und konnte wirklich auch beten. Und Herr, vergib mir meine große Schulden. Das habe ich mit einem der Leiter von Breitscheid zusammen gemacht. Und wir sind weinend auf die Knie gegangen. Und danach dieses Neugeborensein in Jesus Christus, neue Kreatur, da sind wir aufgestanden. Ich habe meine Schwester angerufen und ihr erzählt, dass ich jetzt Christ geworden bin. Ich war so voller Euphorie. Ne? Die haben natürlich gedacht, der ist von einem Extrem ins andere. Ja.

Heute zu Gast im Studio Josef Riem. Er hat als Teenager unerwartet einen Bruder verloren durch eine schwere Krankheit und bald darauf auch die Mutter. Er zieht von zu Hause aus mit 16 und kommt zunehmend auf die schiefe Bahn. Im Gefängnis kommt er mit Christen in Berührung. Obwohl er ihren Glauben ablehnt, schließt er sich nach der Haft einer christlichen Wohngemeinschaft an und schließlich öffnet er sich für den Glauben an Jesus Christus und es kommt zu einer Lebenswende bei ihm.

0: Josef Riem erzählte seine Lebensgeschichte. Wie leicht geschieht es, dass Jugendliche in die falsche Bahnen geraten. Und oft gibt es nichts, was Eltern oder Freunde tun können, um diese Menschen zu schützen oder vor dem falschen Einfluss zu bewahren. Vor allem, wenn sie Schweres durchgemacht haben. Doch Josef Riems Geschichte zeigt ganz deutlich, dass für jeden Menschen Hoffnung da ist, dass Gottesdienste im Gefängnis und freundliche Einladungen wirklich was bringen. Durch Josefs Geschichte ist noch nicht zu Ende. Wenn Sie wissen wollen, wie es weitergeht und wie Josefs Leben nach seiner Lebenswende aussah, erwarten wir Sie wieder zu unserer nächsten Sendung. Bis dann wünsche ich Ihnen Gottes Segen und Bewahrung in allem, was Sie machen. Auf Wiederhören, Ihr Ernst Weichselberger.
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